0: Aufstehen, fit werden mit James Brown hat schon was. Schönen guten Morgen, 6 Uhr, Radio Tirol hier. Starten wir gemeinsam top informiert.
1: Umstrittener Guestpass bekommt Auszeichnung in Rom. SVP fordert mehr Sichtbarkeit für die Frauen auf dem Land. Und heute wird sonnig mit ein paar Schleierwolken. Ich bin Marlies Winkler, guten Morgen.
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1: Der Südtirol Guestpass hat die nächste Auszeichnung bekommen. Dieses Mal in Rom und zwar vom Staatlichen Rat für Wirtschaft und Arbeit. Mobilitätslandesrat Daniel Alfreider hat ihn entgegengenommen. Der Südtirol Guestpass sorgt bei uns immer wieder für Diskussionen, denn die Gäste bekommen ihn vom Gastbetrieb und können Bus und Zug dann für die Dauer ihres Aufenthalts kostenlos nutzen. Einige Südtiroler haben den Eindruck, Gäste würden damit gratis fahren und Einheimische müssten für die Öffis bezahlen. Finanziert wird der Guestpass indirekt durch die Touristen. In den Hotels, die mitmachen, bezahlen sie eine kleine Mobilitätspauschale, egal ob sie dann mit Bus und Zug fahren oder nicht. So habe das Land letztes Jahr rund 20 Millionen Euro eingenommen. Frauen in den Dörfern Südtirols müssen stärker gesehen werden. Das fordert Renate Gebhardt, die Landesfrauenreferentin der SVP. Diese Frauen müssten mehr in den Fokus rücken. Sie leisten einen unverzichtbaren Beitrag für die Familien- und Dorfgemeinschaften, so Gebhardt. Und auf den Höfen seien Bäuerinnen eine tragende Säule, damit traditionelle Höfe in eine gute Zukunft geführt werden können. Dafür würden sie oft noch zu wenig Anerkennung bekommen. In Deutschland gibt es ab heute an allen Bahnhöfen ein Alkoholverbot. Bier, Wein und andere alkoholische Getränke dürfen damit auf den Bahnsteigen nicht mehr getrunken werden. Erlaubt bleibt hingegen, verschlossene alkoholische Getränke im Gepäck mitzuhaben. Betroffen sind über 5.700 Bahnhöfe in ganz Deutschland. Große Themen und große Streitpunkte stehen beim EU-Gipfel in Brüssel auf der Tagesordnung. Deshalb dauert er auch 2 Tage, heute und morgen. Verhandelt wird unter anderem über den mehrjährigen EU-Haushalt. Die Positionen dazu liegen weit auseinander. Weitere Themen sind die EU-Erweiterung, die Migrationspolitik und die Unterstützung für die Ukraine. Und noch zum Sport. In der Fußball Champions League hat am Abend der AS Roma einen schon sicher geglaubten Sieg gegen Real Madrid noch aus der Hand geben müssen und am Ende 3-4 verloren. Und das Schlagerspiel Paris Saint-Germain gegen Manchester City endete 4-2.
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3: Und auch der Donnerstag heute bekommt von uns einen glatten Zehner im Zwischenzeugnis. Romy Katterer.
4: Wir erwarten wieder viel Sonne zusammen mit ein paar hohen Schleierwolken. Die können die Sonnenstrahlen etwas dämpfen. Es bleibt aber fein warm. 17 bis 22 Grad gehen sich wieder aus. Es hat jetzt noch in Ulten-Weißbrunn 5 Grad, in Völs 9, im Flersch 4 und in Stegen 3 Grad.
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4: Auf der Brenner Autobahn schon jetzt viel los wegen der Baustellen. Einmal Richtung Norden zwischen Brixen und Sterzing, sowie noch weiter streckenweise Richtung dem Brenner. Richtung Süden dauert schon mindestens 20 Minuten länger zwischen Steinach und Nüßlach. Auf den Startstraßen kommen sie gerade aber noch gut weiter. Sichere Fahrt.
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3: Schönen guten Morgen. Der Mont Blanc ist wieder ein Stückchen gewachsen, um ganze 2 Meter höher als noch vor 2 Jahren bei der letzten Messung. Ja, die Natur wächst und wächst und wir Menschen, ja, mit dem Älterwerden schrumpfen wir. Hat ja auch sein Gutes irgendwie. Als Kinder sind wir ja nur mit einem Hockerle an die oberen Küchenschränke gekommen und jetzt stoßen wir uns daran mit dem Kopf am Schranktierl. Weil es eben mittlerweile über uns liegt. Ich es, wie es ich. Starten wir rein in den Donnerstag. Schönen guten Morgen.

Wir brauchen heute nicht nur einen, sondern, also ich brauche zwei Kaffee heute. Vielleicht auch einen dritten. Wie schaut's bei Ihnen aus? Und ganz viel Musik? Kein Problem. Sie hören ja Radio Tirol. Guten Morgen.

0: hinein in den Donnerstag mit Radio Tirol. Guten Morgen von mir, Deborah Sparber. Und dieser zunehmende Schützemond, da heißt es jetzt richtig auspowern. Omega 3.
1: In dieser Zeit haben Sie das Gefühl, Bäume ausreißen zu können. Kein Wunder, denn wir sind im Schütze-Sternzeichen unterwegs. Das bedeutet, wir sind richtig optimistisch, motiviert und möchten alle Pläne, die wir haben, sofort in die Tat umsetzen. Große Schritte sind also begünstigt, auch wenn sie impulsiv ausfallen. Mit viel Schwung geht's in dieser Zeit zu, ideal für Aktivitäten, die den Kreislauf ankurbeln, wie Laufen, Radfahren oder Dehnübungen für die Beine. Nur aufpassen, dass Sie es nicht zu sehr übertreiben, da die Hüfte und die Steißgegend schneller überlastet werden. Zeit mit Familie und Freunden tut Ihnen jetzt richtig gut. Umgeben Sie sich mit Menschen, die Ihre positive Energie widerspiegeln.
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0: Ja, top informiert geht's rein in den Donnerstag. Und immer mit der schönsten Musik aller Zeiten mit Radio Tirol. Schönen guten Morgen.

Que será mi vida? Die Gibson Brothers, die schönste Musik aller Zeiten. Mit Radio Tirol, guten Morgen von mir, Deborah Sparber. Gleich habe ich Diana Ross für Sie. Rod Stewart ist auch mit dabei. Und jetzt stellen Sie sich mal vor, Sie gehen zu Ihrer Bank und heben Geld ab und bekommen das Zigfache von dem, was Sie eigentlich wollten. Das ist zwei Georgiern in Österreich passiert das kürzlich. Sie heben so etwa 12.000 Euro ab. Die Bank macht einen Riesenfehler und gibt den beiden statt 12 120.000 Euro. Die beiden bemerken den Fehler erst daheim, irren wie verrückt zurück zur Bank, geben das Geld natürlich sofort zurück. Die Bank ist natürlich heilfroh, dass das Geld wieder da ist. Und was macht die Bank als Dankeschön? Schenkt den beiden als Dank ein Backtel Gummibärchen. Kein Scherz. Hatte die Bank wahrscheinlich tausendfach schon vorbestellt für die Kinder zum Weltspartag Ende Oktober. Ja, kuriose Geschichte, aber ist tatsächlich passiert in Salzburg. Stellt sich die Frage, ob die beiden das Geld beim nächsten Mal zurückgeben würden. Oder was wir tun würden.

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2: Kurz nach 6:30, schönen guten Morgen.
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2: Guten Morgen, ich bin Marlies Winkler. Die Frauen in den Dörfern und besonders auch die Bäuerinnen sollen mehr Sichtbarkeit bekommen. Das fordert die Landesfrauenreferentin Renate Gebhardt von der SVB. Sie seien wichtig für Nachbarschaftshilfe, Ehrenamt und Vereinsleben und bekommen oft zu wenig Anerkennung. Der umstrittene Südtirol-Guestpass hat in Rom eine Auszeichnung bekommen vom Staatlichen Rat für Wirtschaft und Arbeit. Touristen können damit kostenlos Bus und Bahn nutzen, indem alle Gäste eine kleine Mobilitätspauschale zahlen. An den Bahnhöfen in Deutschland ist Alkohol ab heute verboten. Erlaubt ist künftig nur noch geschlossenen Alkohol im Gepäck mitzuhaben. Damit soll Zugfahren für alle sicherer werden. Heute und morgen diskutieren die EU-Länder in Brüssel wieder über wichtige Themen. Der EU-Haushalt, die Migrationspolitik und die Unterstützung der Ukraine stehen auf der Tagesordnung. In der Fußball-Champions League hat der AS Roma gegen Real Madrid verloren mit einem 3:4 und Paris Saint-Germain hat sich gegen Manchester City einen 4:2 Sieg geholt.
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3: Kurz nach 6:30 und das geht schon ab auf der Brenner Autobahn. Oh, mega drauf.
4: Richtung Norden, da verlieren Sie mindestens 30 Minuten zwischen Brixen und Sterzing. Auch nach der Mautstelle Sterzing staut es knapp 2 Kilometer. Südwärts werden Sie immer wieder eingebremst zwischen Schönberg und Nüßlach. Auf den Startstraßen aber da passt's. Sichere Fahrt.
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4: Noch stockfinster und etwas neblig ist jetzt am Donnerstag in der Früh. Dann zeigt er sich wieder von seiner Schokoladenseite. Die Sonne ganz oben auf der Liste und Schleierwolken kommen noch als Deko dazu. Temperaturmäßig sind wir zwischen 17 und 22 Grad maximal unterwegs. Aktuell hat es noch in St. Valentin auf der Heide 8 Grad, in Neumarkt 12, in Fitsch 3 und in St. Georgen 7 Grad.
2: Schönen guten Morgen.
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0: Guten Morgen, Radio Tirol mit Deborah Sparber. Ist das gerade richtig fein? Was für ein Oktober? Das dürfen wir ja eigentlich nicht laut sagen, gell? Weil eigentlich ist das ja viel zu mild für die Jahreszeit. Aber trotzdem fein, dass der Oktober noch so viel Wärme für uns hat. Alles Plusgrade jetzt um 7:15, 12 Grad in Auer und in Völs. Sechsten, 2 Grad plus. Eiers, 5 plus. Romy, Eiers ist sowieso irgendwie unser Wärme-Hotspot.
1: Ja, genau. Gestern ist am Ende des Tages Eiers sogar auf die 23 Grad angestiegen. Heute stehen auch wieder 17 bis 22 Grad generell an. Eine Warmfront ist gerade unterwegs. Auf den Bergen steigen die Temperaturen auch noch ein bisschen an. Sonst gibt es die Kombi von viel Sonne und ein paar hohe Schleierwolken.
0: Schönen guten Morgen.
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0: Mike and the Mechanics hier auf Radio Tirol. Guten Morgen. Sind Sie bereit für die nächste Hirschjagd heute?
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0: Also gestern hat der Thomas in Klobenstein zugeschlagen bei Mode Brandner. Da hat er den Radio Tirol Moneyhirschen entdeckt und entlacht.
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3: Hast du unseren Hirsch schon schreien gehört?
2: Ich bin heint um 4:15 Uhr aufgestanden und habe Radio gehört. Und dann bin ich um 6:50 Uhr gesagt, dass er auf den Rittenauer fährt. Und danach bin ich zu Fuß daher und bin schon um 7:30 Uhr davor im Geschäft gestanden. Heint mein freier Tag, dann passt das super.
0: Ja, perfekt. Unsere Tipps befolgen hier auf Radio Tirol. Das klappt. Super, Thomas. 300 Euro Moneybon für ihn. Heute zieht es uns wohin, Anna Schwimbacher?
3: Seit letzter Woche wissen wir, unser Moneyhirsch liebt die Marillen. Aber nicht nur. Das gute braune Brätl mit Speck und Käse aus diesem Tal? Richtig gut. Das holen wir uns heute.
0: Okay, spricht wieder mal irgendwie in Hieroglyphen unsere Money-Reporterin, startet aber bald schon wieder los mitsamt Hirschen und Money-Team. Und es geht, ich verrate Ihnen, ich bin die Gute, es geht in den Finchgau. Mhm. Wohin genau? Einfach unsere Tipps befolgen und natürlich gell, Losungssatzel schön im Kopf haben.
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0: Genau, 300 Euro warten auch heute auf Sie.
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2: Guten Morgen, jetzt ist es 7 Uhr. Radio Tirol hier und Sie sind top informiert mit uns.
3: Umstrittener Südtirol-Guestpass in Rom ausgezeichnet. Alkoholverbot auf deutschen Bahnhöfen ist in Kraft. Und heute wird sonnig mit ein paar Schleierwolken. Ich bin Marlies Winkler, guten Morgen.
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3: Der Südtirol-Guestpass ist in Rom ausgezeichnet worden. Mobilitätslandesrat Daniel Alfreider hat den Preis entgegengenommen. Es ist schon der zweite dieses Jahr. Im März hat die EU das Projekt geehrt. Bei uns ist der Südtirol-Guestpass immer wieder Streitthema. Touristen bekommen ihn vom Gastbetrieb und können dann für die Dauer ihres Aufenthalts kostenlos mit Bus und Bahn fahren. Einige Südtiroler haben den Eindruck, Gäste würden damit gratis fahren und Einheimische müssten für die Öffis bezahlen. Finanziert wird der Südtirol Guestpass indirekt durch die Touristen. In den Hotels, die mitmachen, bezahlen sie eine kleine Mobilitätspauschale, egal ob sie dann mit Bus und Zug fahren oder nicht. In Deutschland gilt seit heute an allen 5700 Bahnhöfen ein Alkoholverbot. Bier, Wein und andere alkoholische Getränke dürfen damit auch auf den Bahnsteigen nicht mehr getrunken werden. Thomas Pleskin berichtet für uns aus Berlin.
5: Die Bahn will mit dem Verbot ihre Bahnsteige sicherer und sauberer machen. Wer dort trotzdem Alkohol trinkt, soll von Sicherheitskräften angesprochen werden. Im äußersten Fall kann ein Hausverbot folgen. Das gilt auch an Tagen mit Großveranstaltungen oder Fußballspielen. An knapp 40 großen Bahnhöfen gibt es solche Regeln schon länger. Dort haben sie auch schon Wirkung gezeigt. Es gab weniger Konflikte und weniger Müll.
3: Bäuerinnen und Frauen in den Dörfern von Südtirol müssen mehr in den Fokus rücken. Das fordert Renate Gebhardt, die Landesfrauenreferentin der SVB. Ohne diese Frauen würden einige traditionelle Werte verloren gehen, wie Nachbarschaftshilfe, Ehrenamt und das Vereinsleben. Sie würden einen unverzichtbaren Beitrag leisten für die Familien- und Dorfgemeinschaften, sagt Renate Gebhardt. Und auf den Höfen seien Bäuerinnen eine tragende Säule, damit traditionelle Höfe in eine gute Zukunft geführt werden können. Und dafür würden sie oft noch zu wenig Anerkennung bekommen. Beim EU-Gipfel in Brüssel stehen große Themen und große Streitpunkte auf der Tagesordnung. Deshalb dauert er auch 2 Tage, heute und morgen. Verhandelt wird unter anderem über den mehrjährigen EU-Haushalt. Die Positionen dazu liegen weit auseinander, die Gespräche dürften also zäh werden. Außerdem wird es auch darum gehen, welche Länder künftig der EU beitreten könnten, wie es mit der Migration weitergehen soll und wie die Ukraine im Krieg gegen Russland weiter unterstützt wird. Zum Sport. In der Fußball Champions League hat am Abend der AS Roma einen schon sicher geglaubten Sieg gegen Real Madrid noch aus der Hand gegeben und am Ende 3-4 verloren. Und das Spiel Paris Saint-Germain gegen Manchester City ist mit einem 4-2 geendet. Und heute begleiten uns Sonne und Schleierwolken durch den Tag. Alles weitere zum Wetter gleich bei uns.
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2: Dieser Hochnebel versucht auch heute der Sonne eins auszuwischen, aber die Sonne ist schlauer. Romy Gatterer.
15: Nach dem Hochnebel legt sie wieder richtig los, bei milchigem Himmel heute aber. Frisch ist es noch in Benz bei 3 Grad, in Welsberg bei 4, in Laas bei 5 und in Jenesien bei 8 Grad. Aber die dicke Jacke brauchen wir am Nachmittag nicht mehr wirklich. Es stehen 17 bis 22 Grad wieder an.
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15: Auf der Brenner Autobahn dauert es circa eine halbe Stunde länger bei Brixen wegen der Baustelle. Dann werden sie immer wieder eingebremst, noch weiter Richtung Störzing und weiter noch nordwärts abschnittsweise Staukolonnen zwischen Störzing und dem Brenner. Auch auf der Südspur dauert es kurz länger zwischen Störzing und Brixen. Auf den restlichen Hauptverbindungen sind schon einige unterwegs. Lange Staus werden uns zurzeit aber nicht gemeldet. Gute Fahrt!
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2: Guten Morgen. Wo bitte treffen wir unsere beste Freundin, nachdem wir die Kids abgegeben haben zwischen Kindergarten und Schule, zum Kaffeeratscher? Wo treffen sich die Mander zum Watten, zum Austausch? In der Dorfbar. Aber wenn es die nicht mehr gibt, wir sind gleich in Schaps und hören uns da um. Guten Morgen.

0: Sarah, perché ti amo e ricchi e poveri? Albert Hammond gleich, Michael Jackson mischt mit Paul McCartney zum Aufstehen mit Radio Tirol. Einen schönen guten Morgen. 153 Südtiroler Bars haben in den letzten Jahren zugesperrt, mussten zusperren. Zu viele. Vor allem in den Städten, aber auch in einigen Dörfern ist nichts mehr los. In Schaps zum Beispiel fehlt mittlerweile auch diese typische, feine, kleine Dorfbar. Redakteurin Emily Amort schaut sich da um.
1: Fast wie ausgestorben. Die Straßen, die sind leer, die Türen sind geschlossen. Man merkt, die Schadener, die sind beim Arbeiten oder zu Hause. Ja, und recht viel mehr gibt's hier auch nicht.
2: Jeder geht heim, hinter der Haustür und fertig. Deswegen, ich finde schon, dass kein Bar ist, wo man sich einfach mal treffen kann, etwas trinken kann, eine Mehlspeise essen und einfach einmal sozialen Kontakt pflegen kann.
1: Dieses jeder kennt jeden Gefühl. Das macht das Dorfleben ja auch besonders und das fehlt hier.
2: Viele kennen sich ja nicht einmal in Schaps, weil eben genau das Soziale fehlt. Und bei so viel Zuwanderung von neuen Familien müsste das eigentlich Voraussetzung sein.
1: Der Wunsch nach einer Bar in Schaps, da ist schon ziemlich groß. Auch die Jüngsten, die haben da so ihre ganz eigenen Ideen.
3: Wenn man bei der Bar so Hunger hat und niemand mehr Apps hat, dann kann man auch oft einmal so selber Sachen holen zu essen. Hell war praktisch. So richtig cool.
4: Ja, ich hätte gerne da eine Bar für da etwas zu essen. Eisel schmeckt, eine Bar war schon gut.
0: Ja, so zum Sitzen, Kastanienherzen jetzt essen, Cappuccino dazu, eine heiße Schokolade und einfach nur ratschen. Also wenn das nicht wichtig ist, lieber Herr Bürgermeister, in Schaps.

0: Dream Team zum Aufstehen, Paul McCartney, Michael Jackson hier auf Radio Tirol. Schönen guten Morgen von mir, Deborah Sparber. Sie organisieren Ihren Donnerstag, schauen, dass Sie in die Gänge kommen und wir natürlich übernehmen das Klicken, das Blättern durch die Morgen-News.
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0: Forscher haben unsere Bergseen jetzt genau untersucht und sie haben Plastik gefunden. Monika Gogel.
2: Guten Morgen. Mikroplastik ist auch in scheinbar unberührten alpinen Lebensräumen vorhanden, und zwar in fast ähnlich hohen Konzentrationen wie unten im Tal, titelt die Tageszeitung Dolomiten. Es ist mikroskopisch klein, mit dem bloßen Auge oft gar nicht sichtbar, aber es ist da. Als mögliche Quellen werden der Abrieb von Schuhsohlen genannt, synthetische Kleidung, Rückstände von Gletscherfliesen. Im Artikel wird auch über die Auswirkungen auf den menschlichen Körper berichtet. Es häuften sich Hinweise auf potenzielle Gefahren, aber es bräuchte noch mehr Langzeitstudien. Welche Möglichkeiten es gibt, das Plastik aus dem Wasser zu entfernen oder es gar nicht reinkommen zu lassen, auch davon lesen wir.
0: Und wir bleiben in den Bergen. Südtirols Gletscher schmelzen so schnell wie noch nie.
2: Heißes Eis, titelt das Wochenmagazin FF. Ganz vorne zwei Gletscherforscher mit Messstab. Die Prognose? In 40 Jahren wird es keine Gletscher mehr geben bei uns in Südtirol. Dazu eine genaue Auflistung in Zahlen.
0: Ja, und Touristen, die mit dem Hubschrauber durch die Gegend geflogen werden, damit beschäftigt sich mittlerweile oder genau heute der Landtag.
2: Touristische Hubschrauberflüge würden immer mehr und deshalb bräuchte es strengere Regeln, finden die Grünen und haben einen Begehrensantrag gestellt. Bei Hotels und Resortanlagen würden immer häufiger neue Landeplätze genehmigt. Der Unmut der Bevölkerung sei groß und müsse ernst genommen werden. Davon berichtet Rhein-News Südtirol in seiner Top-Story.
0: Ja, schauen wir auf die Südtiroler Wohnsituation. Ja, das Ganze spitzt sich immer weiter zu.
2: Bei 12.600 Wohnungen laufe in nächster Zeit die Sozialbindung aus. Wohnungen, die mit öffentlichen Geldern gebaut worden waren und Einheimische bei ihrer Erstwohnung unterstützen sollten, die werden nun frei. Frei für alle, auch für Auswärtige, lesen wir in den Dolomiten. Vor allem in beliebten Tourismusorten stünden Bundesdeutsche oder reiche Mailänder und so weiter schon Schlange. Der Marktwert dieser Wohnungen sei über die Jahre enorm gestiegen und liege teilweise bei mehreren Millionen Euro, wird der Bürgermeister von Abtei zitiert.
0: Ja, und noch der internationale Blick. Ist jetzt die Wende im Ukraine-Krieg sichtbar?
2: Wer sich auf US-Präsident Donald Trump verlässt, der ist verlassen. Schlimmer noch, Ukraine-Präsident Zelensky sagt, er fühle sich verraten. Ein Grund, Trumps Dieseldeal mit Russland. Russland werde mehr als 300.000 Tonnen Diesel für die USA und den Weltmarkt zur Verfügung stellen in den nächsten Tagen. Dafür sollen die Sanktionen gegen Russland ausgesetzt werden. Damit aber nicht genug. In letzter Zeit wurde die Ukraine nicht mehr rechtzeitig vor feindlichen Angriffen aus Russland gewarnt. Diese Informationen hatten sie vorher vom US-Geheimdienst bekommen. Auch sei der Zugriff der Ukraine auf SpaceX-Daten von Elon Musk eingeschränkt worden. Musk gibt Trump die Schuld. Davon berichten unter anderem die Online-Ausgaben von BBC und Tagesschau.
0: Ja, top informiert mit uns immer um diese Zeit. 7:35. Guten Morgen.
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0: Harry Ryan schreit uns förmlich rein in den Donnerstag hier auf Radio Tirol. Einen schönen guten Morgen. Gleich The Kings für Sie. Paul Simon ist mit dabei. Billy Joel. Guten Morgen jetzt um kurz nach 7:30 mit Radio Tirol.
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2: Guten Morgen, ich bin Marlies Winkler. Ab heute darf in Bozen, Meran und vielen anderen Gemeinden im Unterland und Ätschtal wieder offiziell geheizt werden. Die Heizsaison beginnt dort standardmäßig am 15. Oktober und dauert bis zum 15. April. Der umstrittene Südtirol Guestpass hat in Rom eine Auszeichnung bekommen vom Staatlichen Rat für Wirtschaft und Arbeit. Touristen können damit kostenlos mit den Öffis fahren, indem alle Gäste eine kleine Mobilitätspauschale zahlen. Die Frauen in den Dörfern und besonders auch die Bäuerinnen sollen mehr Sichtbarkeit bekommen. Das fordert die Landesfrauenreferentin Renate Gebhardt von der SVP. Sie seien wichtig für Nachbarschaftshilfe, Ehrenamt und Vereinsleben. An den Bahnhöfen in Deutschland ist Alkohol ab heute verboten. Erlaubt ist künftig nur noch geschlossenen Alkohol im Koffer mitzuhaben. Damit soll Zugfahren für alle sicherer werden. Heute und morgen diskutieren die EU-Länder in Brüssel wieder über wichtige Themen. Der EU-Haushalt, die Migrationspolitik und die Unterstützung der Ukraine stehen auf der Tagesordnung.
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0: Ja, jetzt um diese Zeit sind Sie eindeutig nicht mehr allein auf den Straßen unterwegs. Romy Katterer.
3: Auf der Brenner Autobahn Richtung Norden zwischen Klausen und Brixen langer Baustellenstau. Die Polizei ist auch dahin unterwegs, um den Verkehr besser zu regeln. Da dauert sicher eine Stunde länger. Es staut da auch schon vom Bustertal kommend bei der Mautstelle. Auch zwischen Brixen und Sterzing und nach der Mautstelle noch lange Staukolonnen. Richtung Süden gibt es noch starke Überlastung zwischen Innsbruck und Schönberg und auch zwischen Sterzing und Brixen weiter. Auch die üblichen Straßen füllen sich immer mehr. Die Bustertaler Staatsstraße Richtung Bruneck zwischen St. Sigmund und Kienz gut überlastet. Richtung Bozen dauert es noch länger. Auf der Brenner Staatsstraße bei Steilmannwald und auf der Alperner Umfahrung zwischen St. Michael und der Meraner Kreuzung immer abschnittsweise.
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3: Der Hochnebel lässt die Sonne noch nicht ganz durch, aber dann drängt sie sich immer weiter nach vorne. Heute bleiben dazu aber ein paar weiße Schleier noch dabei, die ja zeitweise die Sicht etwas einschränken. Die angenehmen Temperaturen begleiten uns auch heute wieder. 17 bis 22 Grad Topwerte gibt's. Jetzt hat es in Lerch noch 9 Grad, in Kaldern 12, in Ridnaun 8 und in St. Lorenzen 7 Grad.
0: Feinen Donnerstag und starten Sie uns gut rein.
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0: Sie warten richtig hart, gell, auf den nächsten Money-Tipp? Kein Problem, kommt jetzt.
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0: Schönen guten Morgen von mir, Deborah Sparber. Der Moni Hirsch ist mit ihren 300 Euro Moneybon schon gestartet. Der Weg hier vom Funkhaus ist ziemlich lang heute. Ziel Finchgau. Ja, das Moni-Team ist mittlerweile auch schon an Naturns vorbeigefahren, vorbei an Kastelbell. Und sie fahren weiter, weiter, weiter, weiter. Sollten sie das Auto vor sich haben, schön rot, dann fahren sie dem Auto einfach nach. Sie fahren aber nicht zu den Finchger Seen, gell? Vorher ist, vorher ist schon Stopp. Ja, vorher. In einem Ort, der umringt ist von viel Geschichte, also südlich des Ortes, wo wir heute den Radio Tirol Moni Hirschen platzieren werden, dieses eine Dorf. Stadt. So, erstmal aber genug verraten. Nächster Tipp folgt bald schon.
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Es gibt so Songs, gell, die uns einfach in den Tag begleiten und gut ist. Es gibt dann Songs, die uns durch Kloküche, ins Auto, zur Arbeit bringen. Und dann gibt es die Songs, die uns zurückkatapultieren an den weißen Strand vom Sommer heuer, in die Trattoria zu diesem einmaligen Spaghetti allo Scoglio. An die Strandbar mit dem mega guten Sommerbier, Sie erinnern sich? Starten Sie gut in den Donnerstag. Schönen guten Morgen mit Radio Tirol.

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2: Guten Morgen, 8 Uhr, Zeit für Nachrichten hier auf Radio Tirol.
3: Heizen ab heute in vielen Gemeinden erlaubt. Zwei Polizisten in Bozen bei Einsatz verletzt. Und Sonne und Schleierwolken erwarten uns heute. Ich bin Marlies Winkler. Guten Morgen.
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3: Dieser Herbst ist bisher noch überdurchschnittlich mild. In Bozen, Meran und vielen anderen Gemeinden im Unterland und Ätschtal darf ab heute aber wieder offiziell geheizt werden. Die Südtiroler Gemeinden sind in Klimazonen eingeteilt und für genannte Gemeinden läuft die Heizsaison standardmäßig vom 15. Oktober bis zum 15. April. Es gibt einige Vorschriften. Die Heizung dürfte nicht länger als 14 Stunden am Tag laufen, nur von 5 bis 23 Uhr. Und es gibt auch ein Temperaturlimit für diese Gemeinden. In Wohngebäuden sollte auf nicht mehr als 20 Grad aufgeheizt werden, in Industriegebäuden auf nicht mehr als 18 Grad. In Bozen sind zwei Polizisten bei einem Einsatz verletzt worden. Sie sind in die Raiffeisenstraße gerufen worden, weil dort ein Mann randaliert haben soll. Es handelte sich um einen 36-jährigen Marokkaner, den die Polizisten schon von ähnlichen Einsätzen kannten. Der Mann hat sich gegen die Polizisten gewehrt. Sie schafften es nicht, ihn unter Kontrolle zu bringen. Erst mit Hilfe einer zweiten Streife konnten sie den Mann überwältigen, verhaften und mit auf die Questur nehmen. An den Bahnhöfen in Deutschland gilt seit heute ein Alkoholverbot. 5.700 Bahnhöfe sind davon betroffen. Thomas Bleskin in Berlin, was ist konkret verboten?
5: Also verboten ist der Alkoholkonsum grundsätzlich im gesamten Bahnhofsbereich der Deutschen Bahn, also auch auf den Bahnsteigen. Ausgenommen sind Gaststätten im Bahnhof. Die Bahn verspricht sich von der Regel weniger Konflikte und weniger Müll an den Stationen. Und an den knapp 40 großen Bahnhöfen, wo es solche Regeln schon länger gibt, hat sich gezeigt, es funktioniert.
3: Im Kongo gibt es seit Mai ja einen massiven Ebola-Ausbruch und nun streikt das Gesundheitspersonal. Die Gewerkschaft hat zu dem Generalstreik in ganz Kongo aufgerufen. Sie fordert bessere Arbeitsbedingungen, mehr Lohn und Gefahrenzulagen. Auch in den Ebola-Gebieten wird gestreikt. Vorgesehen ist nur eine Notfallversorgung. Schon im August haben dort viele Gesundheitsbedienstete gestreikt und zwar, weil ihnen seit Ausbruch der lebensbedrohlichen Krankheit Ebola weder Gehälter noch Prämien gezahlt wurden. Kommen wir zurück nach Südtirol. Am Deutschen Onsberg machen sich Bauern und Jäger Sorgen. Sie sagen, es gebe zu viele Wildschweine. In den Gemeinden Laurein, Profeis und unsere liebe Frau im Walde St. Felix soll es rund 70 Wildschweine geben. Sie sind auch auf Trentiner Seite unterwegs. Bei den Bauern richten die Tiere Schäden an. Deshalb wollen die Jäger bis Ende des Jahres so viele Wildschweine wie möglich abschießen. Ja, und beim Wetter wechseln sich heute Sonne und Schleierwolken ab. Wie es mit den Temperaturen ausschaut, das hören Sie gleich.
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4: Guten Morgen um 5 nach 8. Ja, die Sonne hat heute ein paar befreundete Wolken dabei, Romy Gatterer.
5: Bei 19 bis 22 Grad geht es wieder richtig fein zu. Durch die Schleierwolken wird die Kraft der Sonne aber etwas abgeschwächt, sonst ist sie wieder gut dabei. Noch zu den aktuellen Temperaturen. Wir messen in Goldrhein 7 Grad, in Wiesen 4, Bad Alleinburg 6 und in St. Georgen 3 Grad.
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5: Bummvoll noch unsere Straßen, extrem viel los auf der Brenner Autobahn Richtung Norden zwischen Klausen und Brixen, langer Baustellenstau. Da staut es bei die 8 Kilometer. Auch die Ausweichroute Brenner Staatsstraße ist überlastet. Es staut schon ab der Finnisser Haltestelle. Lange Überlastungskolonnen noch weiter zwischen Brixen und Sterzing und noch nach der Mautstelle der Ortslänger. Auch da die Brenner Staatsstraße gut überlastet. Richtung Süden dauert es noch länger zwischen Nüßlach und dem Brenner. Und die Ortsaus- und Stadtzufahrten gut gefüllt, zum Beispiel die Bustertaler Staatsstraße Richtung Brixen bei Mühlbach, Richtung Bozen auf der Brenner Staatsstraße bei Steinmannwald, auf der Alpenumfahrung zwischen St. Michael und dem Billhof und rund um die Meraner Kreuzung. Auch Richtung Meraner Stadtzentrum verlieren Sie gerade einige Minuten vom Passaiertal kommend. Allen unterwegs viel Geduld und eine sichere Fahrt.
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4: Hallo, schönen guten Morgen. Zuerst überwiegt ja immer die Vorfreude. Endlich das Eigenheim. Das konkrete Planen kommt dann und dann kommt der Stress. Das Eigenheim bauen hat so seine vielen Hürden und viele Fragen. Kleine Hilfe kann am Wochenende die Wohnbaumesse sein. Und da schauen wir auch gleich vorbei, während die Infostandeln mittlerweile schon aufgebaut werden. Starten Sie gut in den Donnerstag mit der schönsten Musik aller Zeiten mit uns, mit Radio Tirol.

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Guten Morgen um 7:45. Der Arbeitstag kann starten, aber nie und nimmer ohne Radio Tirol. Glenn Frey, der Hit-Song. Und dann der große

0: Rat hat diesen Song vor langer Zeit erschaffen. Peter Maffay hat den Song einfach nochmal vergoldet. Schönen guten Morgen, Radio Tirol mit Deborah Sparber. Hallo. Schaffe, schaffe, Häusle baue. Gar nicht so einfach. Vor allem stressig. Von der Planung bis hin zur perfekten Couch im Wohnzimmer, wo wir uns dann irgendwann zurücklehnen und sagen, geschafft. Das eigene Heim ist wahr geworden. Bis zur Perfektion vielleicht eine kleine Hilfe, wenn es mal stockt hier und da, die Wohnbaumesse an diesem Wochenende in Bozen. Radio Tirol-Reporter Thomas Angerer schnappt sich eine Häuslebauerin und schaut sich da schon mal um.
1: Sigrid hat lange davon geträumt, gespart und geplant. Nun ist sie gestresst.
2: Ja, die Bauphase ist eine sehr schwierige Phase, wo man sehr viel Nerven braucht und muss viele Entscheidungen treffen und hat gewisse Vorstellungen.
1: Bevor die ersten Bagger auffahren, ist es auch keine leichte Zeit, sagt Ingenieur Dieter Schönafinger.
3: Da braucht man Geduld und auch starke Nerven. Und ein weiterer Tipp, wenn dann die Baukonzession im Hause ist, dann sollte man sich schon auch genügend Zeit lassen für die Verhandlungen mit den Firmen.
1: Eine Hürde, die sehr viel Energie braucht, ist die Finanzierung. Wohnbauexperte Leonhard Resch sagt, da ist eine klare Sicht auf die Dinge notwendig.
4: Sich gut überlegen, was will ich man leisten, brauche ich das schon, alles was man heute möglich ist, will ich mir das schon auch untieren, unter Anführungszeichen, dass man da nachher streng mit sich selber ist.
1: Bauen ist auch eine Herausforderung für die Beziehung, die wird auf die Probe gestellt.
4: Es sind einfach ganz, ganz viele Entscheidungen zu treffen, oft einmal in kurzer Zeit, sie haben wirklich mit viel Geld zu tun.
1: Trotzdem, es überwiegen die schönen Momente, wenn die Traumwohnung oder das Traumhaus Realität wird.
0: Ja, toi, toi, toi, geil, wenn sie es gerade angehen. Und sofort informiert, wenn es passiert. Wichtiger Blick jetzt auf die Brennerautobahn mit Romy Gatterer.
5: Vorsicht, Fußgänger auf der Brennerautobahn, auf der Nordspur bei Brixen. Dort gehen Sie vor der bloßen Raststätte. Die Polizei wurde bereits informiert, fahren Sie besonders vorsichtig. Vorsicht auf der Brennerautobahn, auf der Nordspur bei Brixen, kurz vor der bloßen Raststätte. Da sind 3 Personen unterwegs.
0: Eine sichere Fahrt.
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0: Okay, befördern uns direkt in den Finchgau mit dem Radio Tirol Money Hirten.
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0: Na, mittlerweile vor Bayern Schlanders, vor Bayern Lars, Glurns liegt da irgendwo unten. Aber unser Money Team ist heute unterwegs in Mals. Und da geht der Money Hirsch heute shoppen und Schuhe, Pulloverle, alles schon gekauft, ein schönes Kettele, ein Ringele. Wir sind heute in Mals unterwegs beim Goldschmied Zwick. Und jetzt heißt es für Sie schnell sein, auf zum Zwick in Mals, Money Hirschen festhalten und ganz, ganz wichtig, Losungssatzl raushauen.
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0: Rain in Man, the Weather Girls hier auf Radio Tirol, die schönste Musik aller Zeiten. Gleich Supertramp bei uns, der Logical Song. Guten Morgen, kurz nach 8:30.
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2: Guten Morgen, ich bin Marlies Winkler. In Bozen sind zwei Polizisten bei einem Einsatz verletzt worden. In der Raiffeisenstraße hat ein Mann randaliert. Er hat sich auch heftig gegen die beiden Beamten gewehrt und konnte erst mit Hilfe einer zweiten Streife überwältigt und festgenommen werden. Ab heute darf in Meran, Bozen und vielen anderen Gemeinden im Ätschtal und Unterland wieder offiziell geheizt werden. Die Heizsaison beginnt dort standardmäßig am 15. Oktober und dauert bis zum 15. April. Am Deutschen Onsberg gibt es zu viele Wildschweine, das sagen Bauern und Jäger. Die Tiere würden große Schäden in der Landwirtschaft anrichten, deswegen wollen die Jäger bis Jahresende möglichst viele von ihnen abschießen. Im Kongo streikt das Gesundheitspersonal und das trotz des massiven Ebola-Ausbruchs. Sie fordern Gefahrenzulagen, bessere Arbeitsbedingungen und mehr Lohn, der sei zuletzt teilweise gar nicht ausgezahlt worden. An den Bahnhöfen in Deutschland ist Alkohol ab heute verboten. Erlaubt ist künftig nur noch geschlossenen Alkohol im Koffer mitzuhaben. Damit soll Zugfahren für alle sicherer werden.
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3: Auf der Brenner Autobahn brauchen Sie heute sehr gute Nerven. Auf der Nordspur ist sehr viel los. Romy Gatterer.
4: Bei Brixen da 3,5 Kilometer Stau. Viele weichen da auch auf die Brenner Staatsstraße aus. Es staut da schon ab der Finnisser Haltestelle streckenweise. Weiter noch auf der Brenner Autobahn zwischen Brixen und Sterzing da ca. 5 Kilometer lange Staukolonne und auch die Strecke zwischen Sterzing und dem Brenner gut überlastet. Richtung Süden dauert es noch länger streckenweise zwischen Steinach und dem Brenner. Und noch die Ortsaus- und Stadtzufahrten haben sich noch nicht vom Berufsverkehr gelöst. Es staut noch Richtung Bozen auf der Brenner Staatsstraße bei Steinmannwald und noch einiges los rund um die Meraner Kreuzung.
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4: Die Temperaturen schwanken heute zwischen 19 und 22 Grad, also ziemlich warm für den Oktober. Aktuell hat es noch in Schars 7 Grad, am Ritten 11 und in Doblach 5 Grad. Heute wieder blau-grau gemischter Himmel, die Sonne in einigen Teilen schon gut vertreten. Dazu halten heute auch ein paar ausgedehnte Schleierwolken mit.
0: Starten Sie gut in den Donnerstag.
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sunt Supertramp. 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
1: Gleich 8:45. Schönen guten Morgen von uns, Romy Gatterer.
2: Guten Morgen.
1: Und Deborah Sparber. Schönen guten Morgen.
0: Wieder.
2: Sie haben viel vor und Sie kommen Ihren Zielen immer näher.
0: Stier.
1: Bleiben Sie gelassen, auch wenn es kurz nicht

0: Allein schaffen, holen Sie sich ruhig etwas Unterstützung.
1: Fische.
2: Setzen Sie Ihre Kraft heute einfach gezielt ein.
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0: Stevie Winwood, Higher Love, die schönste Musik aller Zeiten begleitet sie und sie sind mittlerweile in Mals unterwegs. Sehr, sehr gut, wir auch. Der Radio Tirol Moni Hirsch ist beim Goldschmied, beim Zwick. Lauern Sie ihm auf, hauen Sie unser Losungssatzel raus, schnappen Sie sich die 300 Euro.
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0: 300 Euro Moneybon warten auf Sie in Mals. Da sind wir heute unterwegs, das vorletzte Mal. Morgen dann die allerletzte Moneyjagd.
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0: schönste Musik aller Zeiten. Jennifer Rush, Ring of Ice hier auf Radio Tirol. Es geht rein in die nächste Stunde. 9 Uhr, Zeit für Nachrichten bei uns.
1: Schwer Verletzter beim Motorunfall in Marlin. Papst Leo geht es langsam besser. Und heute wird sonnig, ein paar Schleierwolken ziehen durch. Ich bin Marlies Winkler, guten Morgen.
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1: Am Abend ist es auf der Marlinger Brücke zu einem schweren Verkehrsunfall gekommen. Ein 60-jähriger Meraner hat um 9:30 die Kontrolle über seinen Motorroller verloren. Er ist gegen eine Verkehrsinsel geprallt, dabei vom Roller geschleudert worden und schließlich auf der Verkehrsinsel liegen geblieben. Dabei hat er seinen Helm verloren. Die Polizisten vermuten, dass er ihn vielleicht nicht richtig geschlossen hatte. Der Mann musste schwer verletzt ins Krankenhaus eingeliefert werden. Die Straße blieb 2 Stunden lang zu. Papst Leo ist nach seiner Lungen-OP auf dem Weg der Besserung. Seine Ärzte sagen, er erhole sich schnell, die Genesung verlaufe nach Plan und alle seine Werte liegen im Normbereich. Die Operation ist jetzt 1,5 Tage her. Dabei haben die Ärzte ja festgestellt, dass Papst Leo Lungenkrebs hat. Der Papst steht aber schon wieder auf und spaziert etwas herum im Gemelli-Krankenhaus von Rom. Dort hat er auch schon eine Messe gefeiert mit anderen Geistlichen. Dafür gibt es im 10. Stock der Klinik einen eigenen Raum. In Bozen, Meran und vielen anderen Gemeinden im Unterland und Ettstal darf ab heute offiziell wieder geheizt werden. Die Südtiroler Gemeinden sind in Klimazonen eingeteilt und für genannte Gemeinden läuft die Heizsaison standardmäßig vom 15. Oktober bis zum 15. April. Es gibt einige Vorschriften. Die Heizung dürfte nicht länger als 14 Stunden am Tag laufen, nur von 5 bis 23 Uhr. Und es gibt auch ein Temperaturlimit. In Wohngebäuden sollte auf nicht mehr als 20 Grad aufgeheizt werden und in Industriegebäuden auf nicht mehr als 18 Grad, so die offiziellen Vorgaben. Im Kongo streikt das Gesundheitspersonal trotz des massiven Ebola-Ausbruchs. Die Gewerkschaft hat zu dem Generalstreik in ganz Kongo aufgerufen. Sie fordert bessere Arbeitsbedingungen, mehr Lohn und Gefahrenzulagen. Auch in den Ebola-Gebieten wird gestreikt. Vorgesehen ist nur eine Notfallversorgung. Schon im August haben dort viele Gesundheitsangestellte gestreikt. Und zwar, weil ihnen seit dem Ausbruch von Ebola weder Gehälter noch Prämien gezahlt wurden. Am Deutschlandsberg gibt es zu viele Wildschweine, das sagen Bauern und Jäger vor Ort. In den Gemeinden Laurein, Profeis und unsere liebe Frau im Walde St. Felix soll es rund 70 Wildschweine geben. Sie sind auch auf der Trentiner Seite unterwegs. Und bei den Bauern würden die Tiere große Schäden anrichten. Deshalb wollen die Jäger bis Jahresende so viele Wildschweine wie möglich abschießen. Und heute wird es noch mal mild für Mitte Oktober. Wie es dann mit dem Wetter weitergeht, das hören Sie gleich bei uns.
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0: Ein bisschen weniger Sonne heute, aber trotzdem richtig fein wieder. Romy Gatterer.
7: Stellenweise ist sie noch gut dabei. Die wird aber zeitweise auch wieder von den ausgedehnten Wolkenfeldern etwas in den Hintergrund gestellt. Es bleibt aber richtig angenehm. Wir erreichen Spitzenwerte von 19 bis 22 Grad. Und mit so feinem Wetter geht es auch morgen weiter. Aktuell hat es in Derenden 7 Grad, in Waldbruck 9, in Schlanders 8 und in Gasteig 4 Grad.
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7: Viel los noch auf der Brenner Autobahn. Richtung Norden zwischen Klausen und Brixen, circa 2 Kilometer langer Stau. Es sind viele unterwegs und der Stopp für die LKWs wurde jetzt auch wieder aufgehoben. Auf derselben Stelle sind viele auf der Brenner Staatsstraße unterwegs. Es staut schon ab der Villnisser Haltestelle immer abschnittsweise. weiter auf der Brenner Autobahn Richtung Sterzing. Langer Überlastungsstau. Zusätzlich ist in dem Baustellenbereich ein defekter LKW. Die Einsatzkräfte sind dahin schon unterwegs. Richtung Süden zwischen Steinach und dem Brenner immer abschnittsweise lange Staukolonnen. Dann auf der Brenner Staatsstraße staut es noch in beiden Fahrtrichtungen in Blumau, kurz nach der Gastrofreschkurve. Da werden die Steinschlagnetze ausgetauscht. Und noch dauert es länger für Sie Richtung Bozen auf der Brenner Staatsstraße bei Steinmannwald, bei der Mebelbrücke Eppan und noch bei der Meraner Kreuzung. Es braucht viel Geduld noch. Allen unterwegs eine sichere Fahrt.
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0: Guten Morgen. Und jetzt heißt es einfach mal kurz runterkommen, schnaufen. Und das ist jetzt wieder unsere gemeinsame Zeit hier auf Radio Tirol. Wir beschenken Sie und wir spielen genau Ihre Musik. Also Radio Tirol Fanpaket steht bereit für Sie zum Abholen. Turntasche mit dabei, Schlüsselanhänger, Weckertasse und. Und klar eben, Musik ist immer dabei. Aus der Jukebox heute dürfen Sie wieder wählen. Was darf sein? Die Nummer 1.
8: Mrs. Appleby,
0: David Garrick.
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0: Dear Mrs. Appleby.
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0: Oder die Nummer 2.
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0: Musik von Phil Collins hier bei uns auf Radio Tirol. Schönen Donnerstag von mir, Deborah Sparber, und ganz liebe Grüße nach Blumau zu Theresa.
1: Guten Morgen.
0: Ganz gleich deine Musik. Was darf ich dir spielen?
1: Die Nummer 1, bitte.
0: Sehr, sehr gerne. David Garrick und dir, Mrs. Appleby. Du, heute nicht so perfektes Wetter, aber richtig fein wieder. Die Temperaturen ist schon fein, oder? So ein milder Oktober.
1: Ja, und wir und die Farben so richtig herbstlich schieren.
0: Hast du Zeit, den Herbst so zu genießen? Gehst du ab und zu mal in den Wald?
1: Ja, voll gern.
0: Ein bisschen spazieren.
1: Und schon vom Fenster.
0: Vom Fenster? Mit der Katze?
1: Ja.
0: Theresa, deine Musik und ja, schöne Zeit.
1: Danke, gleichfalls.

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0: Und auch heute ist es vollbracht. Hirschjagd beendet. Guten Morgen.
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0: Unterwegs heute im Finchgau hat sich der Moni Hirsch in Mals beim Zwick verschanzt. Beim Goldschmied. Aber er blieb nicht lange unentdeckt. Anna Schwimbacher mit dem Team ist vor Ort. Und Anna?
2: Einer schaut schon rein. Ich weiß nicht, ob der wirklich unseren Money-Gutschein will.
3: Money.
2: Ja, genau. Weißt du auch das Lösungssatzl?
4: Ich bin auf der Birsch und kauf ein mit dem Money-Hirsch.
2: Jawohl, bravo! Bist du vom Finchgau?
4: Nein, ich bin gebürtiger Narntal, ein Bretauer.
0: Okay.
4: Wir sind heute mal unterwegs zu schauen, ob der Brandschutz in Ordnung ist. Und dann denkt, jetzt müssen wir da innen schauen, weil wir gesagt haben, dass da in die Sache habe ich verdächtigt, da viel gekommen ist. Und denkt, jetzt müssen wir ins Schlein schauen, ob da alles in Ordnung ist. Und dann sind wir da auf den Hirsch gekommen.
2: So, nochmal gratulieren wir.
4: Ja. Ich sage ein grosses Vergeltsgut, Dankeschön und einen schönen Tag.
0: Ja, danke. Gern geschehen. Der Markus aus dem Ahrental schnappt sich den Moneybon im Finchgau. Da sind wir gespannt, was morgen noch abgehen wird. Allerletzte 300 Euro Moneybon. Morgen ist es tatsächlich schon soweit. Und Sie verfolgen wieder die Tipps bei uns morgen. In aller Früh geht's dann wieder los.
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Radio Tirol, hallo, schönen Donnerstag. Ja, LKW, Auto, ein Casino heute auf der Brennerautobahn vor allem, da schauen wir gleich drauf. Und beim Wetter, schwächelt die Sonne heute wieder. Small Faces hier bei uns und gleich danach das Internet.

0: schönste Musik aller Zeiten gleich mit Alice. Der Electric Light Orchestra ist auch mit dabei.
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0: Ja, um kurz nach 10:30 wichtiger Blick auf die Brenner Autobahn. Da ist heute wieder was los. Romy Gatterer.
2: In Richtung Norden zwischen Bozenort und Brixen lange Staukolonnen für die LKWs. Auch für die Autos zwischen Brixen und Sterzing sind wir bei 4 Kilometer Stau. Zusätzlich war da auch noch ein defekter LKW im Baustellenbereich. Dieser konnte jetzt wieder weiterfahren. Um den Stau schneller aufzulösen, wird die Baustelle jetzt für kurze Zeit geöffnet, meldet uns die Brenner Autobahn. Auf der Brenner Autobahn weiter nordwärts, lange Staukolonne noch beim Brenner und beim A3. Und auf der Südspur staut es noch etwas bei der Ausfahrt Mautstelle Bozen Nord. Auf der Brenner Staatsstraße bei Brixen sind viele wegen den Baustellen ausgefahren. Es staut gerade etwas Höhe Brixen Industriezone. Und auf der Brenner Staatsstraße dauert es noch länger in Blumau, Höhe Gastrofröschkurve. Da werden Felssicherungsarbeiten gemacht. Es staut in beiden Fahrtrichtungen schon etwas zurück.
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2: Ein paar kriegen schon etwas mehr Sonne ab, ein paar etwas weniger. Hohe Wolkenfelder bleiben heute, die Sonne schafft es aber zeitweise immer wieder richtig gut durch. Es hat jetzt in Pfalzen 7 Grad, in Karneid 11, in Glurns 8 und in Kemmerten 4 Grad. Warme 19 bis 22 Grad Topwetter stehen heute aber noch auf dem Programm.
0: Feinen Donnerstag.
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Una notte speciale. Alice hier auf Radio Tirol. Schönen Donnerstag von mir, Deborah Sparber. Hier kommen sie zusammen, Jahr für Jahr, auf der ganz, ganz großen Bühne in Steinig. Steinig Live startet diese Woche. Und natürlich schauen wir, nein, wir hören gleich rein.

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0: On the radio, Donna Summer,
1: hier auf Radio Tirol.
0: Einen schönen Donnerstag von mir, Deborah Sparber. Also wenn ein ganz kleines Dorf einmal im Jahr so richtig laut wird, bunt, schräg, schrill und vor allem, wenn wir aussteinig richtig gute Musik hören, dann ist es wieder soweit. Steinig live. Und das zum 30. Mal schon. Greta Gruber.
2: Von überall her zieht es Künstler nach Steinegg. Da stehen in den nächsten Tagen also nicht nur die Gäste beim Eingang Schlange. Präsident Konrad Malknecht.
3: Mittlerweile sind Künstler von der ganzen Welt unfroh. Das ist eine Wertschätzung ins Gegenüber. Also man weiß, man ist auf der richtigen Spur. Nicht? Und das erfüllt dann auch.
2: Das erste musikalische Highlight, die Blues Night.
3: Da kommen wieder internationale Künstler. Einmal die Climax heißen sie von Großbritannien. Britannien, an alte Bluesband. Time was drifting, this rock got to roll. Und die Aerial Littinen, die Chefinin, die kommt noch als zweite Gruppe.
2: Auch junge Südtiroler Talente kommen bei den Rising Stars auf die Bühne, bevor die nächsten Größen für Stimmung sorgen.
3: Das Highlight wahrscheinlich ist die Jazz Night, also mit wirklich großartigen Künstlern, darunter der Till Brönner, also ein Star-Trompeter, ein Deutscher, der auch mit von der Partie ist.
2: Und den Anfang machen die Jüngsten. Das Kindertheater, die in Eigenproduktion anders als geplant ab morgen aufführen.
0: Steinegg live. Bis Ende Oktober geht's ab. Klicken Sie sich schon rein bei uns. 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

0: Schönen Donnerstag. Guten Morgen, jetzt um 10. Schon langsam geht's rein in den Vormittag. Und top informiert mit uns.
1: Papst Leo erholt sich gut von seiner OP. 60-jähriger Meraner bei Motounfall schwer verletzt. Und Sonne und Wolken wechseln sich ab. Ich bin Marlies Winkler. Schönen Vormittag.
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1: Papst Leo geht es nach seiner Lungen-OP langsam besser. Seine Ärzte sagen, er erhole sich schnell, die Genesung verlaufe nach Plan und alle seine Werte liegen im Normbereich. Die Operation ist jetzt 1,5 Tage her. Dabei haben die Ärzte ja festgestellt, dass der Papst Lungenkrebs hat. Ob er nun eine Chemo- oder Strahlentherapie machen muss, das ist noch unklar. Einige Untersuchungsergebnisse stehen noch aus. Der Papst bleibt jedenfalls noch mindestens 5 Tage im Gemelli-Krankenhaus von Rom. Im November hätte er eigentlich eine Reise nach Südamerika geplant. Es könnte allerdings sein, dass die verschoben werden muss. Ein 60-Jähriger aus Meran hat sich bei einem Motounfall schwer verletzt. Er ist gestern Abend gegen 21:30 auf der Marlinger Brücke gegen eine Verkehrsinsel geprallt. Dabei ist er vom Roller geschleudert worden und schließlich auf der Verkehrsinsel liegen geblieben. Dabei hat er auch seinen Helm verloren. Der Mann musste schwer verletzt ins Krankenhaus eingeliefert werden. Die Straße blieb 2 Stunden lang gesperrt. In Europa werden immer mehr Elektrogeräte angeschafft. Innerhalb von 9 Jahren gab es ein Plus von 80%. Spitzenreiter sind dabei unsere Nachbarn Österreich und Deutschland. Thomas Brugt berichtet.
3: Mehr als 32 Kilogramm pro Kopf, so viele Elektrogeräte wurden 2024 im Schnitt angeschafft in der EU. Das zeigen neue Zahlen der Europäischen Statistikbehörde. Gleichzeitig wurden EU-weit aber nur gut 12 Kilo Elektroschrott pro Person gesammelt, um ihn zu entsorgen oder zu recyceln. Das heißt, viele nutzen ihre Geräte jahrelang oder entsorgen sie illegal, etwa im Hausmüll. Laut der Behörde werden vor allem große Geräte beliebter wie Waschmaschinen, Geschirrspüler und Solaranlagen.
1: Wir schauen in die Türkei. Dort haben starke Regenfälle in Istanbul zu Überschwemmungen geführt. In vielen Teilen der türkischen Großstadt standen Straßen und Unterführungen unter Wasser. Zahlreiche Autos sind stecken geblieben. Ein 14-Jähriger ist ums Leben gekommen. Er ist in einer Pfütze von einem Stromschlag getroffen worden. Heute bleiben die Schulen dort sicherheitshalber geschlossen. Die bloße Hütte in Brixen erstrahlt in neuem Glanz. Sie ist energetisch saniert und erweitert worden. Bar und Restaurant sind jetzt größer und es gibt neue Doppel-Dreibett- und Familienzimmer inklusive Bad. Dafür gibt es Geld vom Land. Insgesamt sind es 2,3 Millionen Euro. Der Großteil davon ist bereits ausgezahlt worden. Die Hütte befindet sich auf fast 2500 Metern Höhe auf dem Brixner Bloseberg. Ja, und einige von uns bekommen heute noch mal mehr als 20 Grad. Wie das Wetter dann wird, das hören Sie gleich.
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0: Ja, schon einige Wolken heute mit dabei, aber fein haben wir es. Romy Gatterer.
10: Ein ständiger Wechsel zwischen Sonne und Wolken ist heute angesagt. Bei ein paar ist schon etwas mehr sonnig, bei den anderen ist noch gut grau zugeklebt. Es hat gerade in Leifers 12 Grad, in Mals 9, in Kastelruth 10 und in Pfunders 7 Grad. Dann wärmt es aber immer mehr auf. Wir erreichen 19 bis 22 Grad.
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10: Auf der Brenner Autobahn langer LKW-Stau, der zieht schon kurz nach Bozenhof bis Brixen durch. Auch die Autos werden da zeitweise eingebremst. weiter zwischen Brixen und Sterzing noch 3,5 Kilometer Stau. Die LKWs werden jetzt zeitweilig gestoppt, sodass sich der Stau schneller auflöst. Dann geht es auch für Sie wieder weiter. Zusätzlich wurde auch ein Baustellenbereich kurzzeitig aufgelöst, sodass sich der Stau schneller auflöst. Überlastung gibt es noch etwas weiter nordwärts zwischen Batsch und Innsbruck. Und auf der Südspur startet kurz vor Brixen und noch zwischen Klausen und Bozen Höhe Weitbruck bei der Baustelle. Die Ausweichroute auf der Brenner Staatsstraße zwischen Klausen und Brixen Richtung Norden ist etwas überlastet. Es staut da streckenweise ab der Finnisser Haltestelle. Und auf der Brenner Staatsstraße dauert es noch länger. In Blumau Höhe Gastrofeschkurve, da werden die Steinschlagnetze eingebaut. Es staut dort in beiden Fahrtrichtungen. Es braucht noch sehr viel Geduld, allen unterwegs eine sichere Fahrt.
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0: Hallo ins Land, ja, perfektes Wanderwetter haben wir heute wieder. Wir sind gleich im Eisacktal unterwegs, biegen bei Philanders ab und Sie kommen einfach mit und haben es fein mit uns. Und gut.

Na, nächster Kunde abgehakt. Das läuft. Schönen Donnerstag. Immer gern mit Radio Tirol. Wir begleiten Sie durch den Vormittag mit der schönsten Musik aller Zeiten. Ace of Base, gleich das sein. Die Bee Gees, Tragedy.

0: Ace of Base hier bei uns. Gleich habe ich die Beatles für Sie. Schönen Donnerstag.
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0: Kleine Runde heute, wer Zeit hat, oder ein schöner Tipp fürs Wochenende, Eisacktal Philanders, der Buschenschank Oberbad Decker. Wir sind bei Hannes Kainswalder und dieser goldene Herbst, ha? Okay, die paar Wolken, aber...
5: Ja, alleweil ist vielleicht ist noch ein bisschen diesig, aber jetzt, man sieht schon da voneinander aus, da tut es eigentlich schön auf, die dann kein Fall wieder ein wunderbarer Herbst, wie wir jetzt die letzten Tage am Kopf haben. Alleweil ist noch ein bisschen frischer, nicht? Jetzt haben wir alleweil 10, 11 Grad, aber ich denke, kann man so wieder raus, ich bin jetzt auf die Umfang 20 Grad, bis der heute schon ploppen.
0: Ideal für eine kleine Runde.
5: Ja, zum Beispiel, jetzt ist mal sicher wunderschön, da in Eisacktal auf dem Kästen wegzugehen. Da ist alleweil sicher wunderbar. Oder es ist von Klausen kommen, nach zu uns her spazieren, auf Radlweg nach Haar und danach durch den Waldweg auch. Das sind alleweil so schöne Wanderungen, die was vielleicht ja, zwischen einer Stunde und zwei Stunden ungefähr dauern.
0: Du, bei euch im Moment ja Hochsaison, diese Dörkelezeit, also Kästenhochzeit habt ihr?
5: Wir sind alleweil mittendrin, ja. Aufgemachte Gerstensuppe, danach Schlutzkropfen, Erdäpfelplattler und zum Schluss eine deftige Schlachtplatten.
0: Sehr schön. Hannes, vielen, vielen Dank und gute Arbeit.
5: Ja, ich wünsche Ihnen auch einen schönen Tag und danke auch vom Haus und eine gute Arbeit in alle.
0: Danke, danke. Der Oberbad Decker da in Philanders zum Merken.
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1: Um 10:35, heikle Stelle heute. Ja, wahrscheinlich noch durch den ganzen Tag auf der Brenner Autobahn. Ist was los, Romy Gatterer?
2: Die Baustellen haben es in sich. In Richtung Norden für die LKWs staut schon ab Bozen-Nord bis Brixen. Für Autos jetzt knapp 5 Kilometer Stau zwischen Bozen-Nord und Brixen. Bei den 3 Kilometer Stau noch weiter zwischen Brixen und Sterzing. Eine der Baustellen wurde da sogar kurzzeitig aufgelöst. Dass es besser weitergeht, es löst sich aber nur schwer auf hier. Richtung Süden streckenweise Staus vor Brixen fahren Mautstelle sowie weiter südwärts noch zwischen Klausen und Bozen-Nord Höhe Weidbruck. Auch die Ausfahrt Bozen-Nord gerade stark überlastet. Es staut auch schon auf die Brenner Staatsstraße weiter. Auf der Brenner Staatsstraße noch wird gearbeitet in Blumau Höhe Gastrofresh. Da werden Steinschlagnetze eingebaut. Es staut da in beiden Richtungen.
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2: Die Wolkenfelder machen es der Sonne nicht ganz so leicht. In ein paar Teilen lassen sie ein bisschen mehr Platz. Im Ahrental zum Beispiel, da ist die wolkige Schicht noch ziemlich hartnäckig. Für Oktober sind wir noch richtig fein unterwegs. 19 bis 22 Grad stehen an. Bis dahin messen wir noch in Lappach 8 Grad, in Welschenhofen 11, in Kortsch 13 und in Ratschings 7 Grad.
1: Feinen Donnerstag mit uns.
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0: Die schönste Musik aller Zeiten hier bei uns auf Radio Tirol. Und zum Wochenende hin gibt es dann auch immer wieder den besten Schlager bei uns mit mir.
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0: Max vom Melland, Musik made in Südtirol hier bei uns.
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0: Hallo, schönen Gruß von mir, Deborah Sparber. Das war heute wieder tipptopp perfekt. Wir sind losgestartet, unser Money-Team von Bozen aus Richtung Finchgau. Die Tipps gab es in der Früh. Gelandet sind wir schlussendlich in Mals beim Goldschmied Zwick. Und da war er schon da, der Markus. Pronto.
2: Ich bin auf der Birsch und kauf ein mit dem Money-Hirsch.
3: Jawohl, bravo! Woo.
4: Bist du vom Finchgau?
2: Nein, ich bin gebürtig an Arntal, an Bretaua. Wir sind heute im Hals unterwegs zu schauen, ob der Brandschutz in Ordnung ist. Und dann denkt, jetzt müssen wir da innen schauen, weil wir gesagt haben, dass da in die Sache habe ich verdächtigt, da viel gekommen ist. Und denkt, jetzt müssen wir ins Schlein schauen, ob da alles in Ordnung ist. Und dann sind wir da auf den Hirsch gekommen.
0: Perfekt, 300 Euro Moneybon für den Markus aus dem Arntal. Und morgen sind Sie nochmal gefragt, okay? Sie folgen unseren Tipps in aller Früh und dann schnappen Sie sich morgen den allerletzten 300 Euro Moneybon.
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0: Und rein in die letzte Vormittagsstunde mit Radio Tirol, 11 Uhr.
1: Italien-Schmuggel mit Anabolika und Betäubungsmittel aufgedeckt. Südtirol geht weiter gegen Schulabbruch vor. Und meist ist es noch bewölkt, nur vereinzelt sonnig. Ich bin Marlies Winkler, schönen Vormittag.
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1: In Italien ist ein riesiger Schmuggel mit Anabolika aufgeflogen. Die Ermittler haben bei einer Razzia hunderte Kilo Anabolika und andere Betäubungsmittel gefunden, im Wert von mindestens 30 Millionen Euro. Insgesamt sind es mehr als 400.000 Dosen. Sie waren in Spielzeug, Kosmetika und in Lebensmittelverpackungen versteckt. Es gibt 16 Verdächtige, 15 von ihnen stammen aus Neapel und aus Pavia. Sie sollen Anabolika im großen Stil nach Südtirol, andere italienische Regionen und ins Ausland verkauft haben. Verschleiert haben sie das, indem sie die Zahlungen über eine Kryptowährung abgewickelt haben. Die Ermittlungen leitet die Staatsanwaltschaft von Bozen. Das Land Südtirol will verhindern, dass Jugendliche die Schule abbrechen. Dafür gibt es Geld aus dem Europäischen Sozialfonds. Mehr als 21 Millionen Euro sind es für dieses und das letzte Schuljahr. Damit werden Projekte finanziert, um die Beziehung zur Schule und zum Lernen zu verbessern. Letztes Jahr habe man damit mehr als 13.000 Schülerinnen und Schüler von der Grund- bis zur Oberschule erreicht. Innerhalb der EU hat Italien eine vergleichsweise hohe Abbruchrate. Auf nationaler Ebene bricht ungefähr jeder Zehnte die Schule ab. Wir in Europa kaufen immer mehr Elektrogeräte. In einem Jahr waren es mehr als 32 Kilo pro Kopf. Das zeigen neue Zahlen der Europäischen Statistikbehörde. Beliebter werden vor allem große Geräte wie Waschmaschinen, Spülmaschinen und Solaranlagen. Allerdings nur sehr wenig davon wird offiziell entsorgt und recycelt. Viele Fußballfans blicken heute gespannt nach Zürich. Dort gibt es heute ein Treffen vom Weltverband FIFA und dabei wird es um die umstrittenen Pläne zur Vermarktung der Weltmeisterschaft gehen. Auch FIFA-Präsident Gianni Infantino wird dabei sein und das erste Mal direkt auf seine Gegner aus Europa treffen. Thomas Bremser berichtet.
3: Die Stimmung dürfte eisig sein im FIFA-Hauptquartier. Der Europäische Verband und auch DFB-Chef Neuendorf fordern, dass Infantino zurücktritt. Da wären seine Pläne, die WM zu vermarkten, die mittlerweile wieder vom Tisch sind. Oder seine enge Verbindung zu Donald Trump, dem er einen Friedenspreis überreichte. Der FIFA-Boss will heute einen neuen Finanzplan vorlegen. Der würde den Verbänden rund 25 Millionen Dollar pro Jahr bringen. Es dürfte ein Manöver sein, sich die Wiederwahl im März zu sichern.
1: Vieles neu ist bei der Bloße Hütte in Brixen. Sie ist energetisch saniert und erweitert worden. Bar und Restaurant sind jetzt größer und es gibt neue Doppel-Dreibett- und Familienzimmer inklusive Bad. Dafür gibt es Geld vom Land. Insgesamt sind es 2,3 Millionen Euro. Der Großteil davon wurde bereits ausgezahlt. Die Hütte befindet sich auf fast 2500 Metern auf dem Brixner Bloseberg. Und einige Wolkenfelder halten sich heute hartnäckig. Unseren detaillierten Wetterausblick gibt es gleich.
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8: Im Moment steht es 1:0 für die Wolken, Romy Gatterer.
9: Die möchten sich noch länger aufhalten. Die Sonne schafft es mal und mal aber gut durch. Es hat jetzt in Kurtatsch 13 Grad, in Naturns 11, in Kierns 10 und in Stange 8 Grad. Heute gehen sich noch 19 bis 22 Grad aus. Morgen geht es dann mit dem Duo Sonne und Wolken weiter bei fein warmen Temperaturen wie heute.
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9: Sie brauchen noch viel Zeit auf der Brennerautobahn Richtung Süden zwischen Innsbruck und Schönberg, beim Brenner und noch zwischen Klausen und Bozen-Nord. Auch bei der Ausfahrt Bozen-Nord staut es schon weit zurück. Es geht da schon bis auf die Innsbrucker Straße weiter. In Richtung Norden für Lkw-Fahrer Stau zieht es schon stellenweise durch zwischen Bozen-Nord bis nach Brixen. Auch für Autos langer Stau zwischen Bozen-Nord und Klausen, dabei die 6 Kilometer Stau. Und noch eingebremst werden sie kurz vor Brixen-Fahrer-Mautstelle, da auch schon vom Bustertal kommend. Auf der Brenner Staatsstraße Stau ist jetzt knapp 1 Kilometer in Blumau, da werden die Felssicherungsarbeiten gemacht. Es geht da einspurig vorbei. All unterwegs eine sichere Fahrt.
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0: Einem fehlt gerade ein bisschen der Schwung. Einfach gerade Tirol hören. Gleich Hello mit perfektem New York Groove und The King of Rock'n'Roll.

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0: Peter Fendrich auf Radio Tirol Macho Macho. Einen schönen Donnerstag von mir, Deborah Sparber. Gleich Womack & Womack, Cliff Richard habe ich auch für Sie dabei. Und hier schon mal der Blick voraus zum Feierabend hin.
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3: Hallo aus der Radio Tirol Service Redaktion, ich bin Romy Gatterer, es ist kurz nach 11:30. Vorsicht, auf der Mebo Richtung Meran zwischen Eppan und Derlan, kurz nach dem Sigmundskronatunnel, liegt ein Eisengerüst. Die Einsatzkräfte haben wir bereits informiert, fahren Sie hier besonders vorsichtig. Vorsicht auf der Mebo Richtung Meran zwischen Eppan und Derlan, kurz nach dem Sigmundskronatunnel, da liegt ein Eisengerüst. Noch extrem viel los auf der Brenner Autobahn. Auf der Nordspur staut es zwischen Bootsnord und Klausen knapp 8 Kilometer. Auch weiter noch Richtung Brixen staut es besonders für die LKWs. Auch Autos brauchen dabei Brixen noch etwas länger. Lange Staukolonne noch beim Brenner und bei der Lurgbrücke. Noch kurz vor Innsbruck werden sie auch eingebremst. Richtung Süden, lange Überlastungskolonne zwischen Klausen und Bootsnord. Etwas länger dauert es gerade auch noch bei der Ausfahrt Bootsnord. Die Finchgauer Staatsstraße, streckenweise überlastet in Fahrtrichtung Reschen zwischen Forst und Rabland. Etwas mehr los gerade auch noch in Richtung Meraner Stadtzentrum vom Passaiertal kommen, da verlieren Sie gut 10 Minuten. Allen unterwegs eine sichere Fahrt und viel Geduld.
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3: Der Himmel kann sich heute nicht wirklich entscheiden. Die ausgedehnte graue Wolkenschicht bleibt uns. Zeitweise schafft es die Sonne aber auch gut durch. Temperaturmäßig haben wir es noch richtig gut. Wir erreichen 19 bis 22 Grad Spitzenwerte. Es hat jetzt in Kasselwell noch 12 Grad, in Vilnius 11, in Fitsch 6 und in Sandin-Daufers 7 Grad.
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1: Der Donnerstag mit ganz viel Musik hier bei uns auf Radio Tirol. Hallo, von mir Deborah Sparber. Wird der Winter heuer richtig teuer? Die Energiepreise sind ja in den vergangenen Monaten deutlich gestiegen. In unseren Nachrichten Wilhelm Schatzer, was heißt das jetzt genau fürs Heizen?
2: Jeder wird wohl tiefer in die Tasche greifen müssen. Sehr viele in Südtirol heizen mit Gas und da ist der Preis auf dem Weltmarkt jetzt dreimal so hoch wie am Anfang des Jahres. Im Südtirol-Journal Mittagsmagazin fragen wir nach, wie es bei anderen Brennstoffen ausschaut und was man jetzt noch tun kann, um vielleicht doch etwas zu sparen.
1: Es geht gleich los um Punkt 12, auch heute wieder.
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1: Grüß Gott, ich bin Wilhelm Schatzer. Die Heizsaison startet. Wie teuer wird der heurige Winter? Für tausende geförderte Wohnungen endet die Sozialbindung. Kommen die jetzt auf den Markt? In Bozen, Meran und vielen anderen Gemeinden im Unterland und Hettstall darf seit heute offiziell geheizt werden. Im Rest des Landes, wo es kühler ist, dürfte der eine oder andere vielleicht schon in den letzten Tagen einmal die Heizung aufgedreht haben. Billig ist das heuer aber nicht. Florian Scheringer, uns steht ein teurer Winter bevor.
2: Wer mit Brennstoffen wie Heizöl oder Gas heizt, ist natürlich von den Marktpreisen abhängig. Und die schauen gerade alles andere als rosig aus. Wegen des Kriegs im Iran kommt weniger Nachschub. Und das treibt die Kosten in die Höhe. Fangen wir bei den Gasheizungen an. Davon gibt es in Südtirol am meisten. Christian Wiedmann, der Geschäftsführer des Gasanbieters Sell, sagt:
3: Der Winter wird sicher nicht günstig werden, aber wir gehen heute davon aus, dass wir trotzdem nicht die Situation haben werden, die wir ab dem Sommer 2022 gesehen haben.
2: Der Gaspreis auf dem Weltmarkt ist im Moment dreimal so hoch wie Anfang des Jahres. Heizen kostet dadurch zwar nicht dreimal so viel, aber doch deutlich mehr. Ölheizungen gibt es bei uns nicht mehr so viele. Vor allem in älteren Häusern sind sie aber noch verbreitet. Pro Liter Heizöl zahlt man heute um die Hälfte mehr als vor einem Jahr. Sollte man jetzt noch schnell den Heizöltank auffüllen, bevor der Preis vielleicht noch weiter steigt? Nicht unbedingt, sagt die Energieberaterin Christine Romain von der Verbraucherzentrale. Der Preis kann auch wieder sinken. Und wenn man dann bestellt, dann kann man auch sonst einiges sparen.
4: Eine ganz gezielte Möglichkeit wäre zum Beispiel auch, eine Sammelbestellung zu machen, heißt natürlich, sich mit den Nachbarn zusammenzutun und im Grunde halt nicht nur die kleine Menge, die 1000 Liter Heizöl vielleicht zu bestellen oder die 1000 Kilogramm Pellets, sondern entsprechend dann über 10.000 Liter, über 15 Tonnen, dann wird es doch um einiges günstiger.
2: Und wie schaut's eben bei den Pellets aus? Die müssen ja nicht aus dem Nahen Osten hergebracht werden. Aber trotzdem geht auch hier der Preis kontinuierlich nach oben. Das ist normal für diese Jahreszeit, sagt der Rittner Pelletshändler Heinz Lang. Der Preisanstieg ist heuer aber deutlich stärker als sonst. Dass es bald billiger wird, glaubt er nicht. Deshalb empfiehlt er:
5: Wenn man jetzt die Ware bestellt, dann geht man halt auf Nummer sicher, dass man im Winter in keine Lieferengpässe kommt.
2: Auch wer mit Strom heizt oder eine Wärmepumpe hat, zahlt diesen Winter deutlich mehr, weil Strom ja auch viel teurer geworden ist. Gibt es zumindest hier Sparpotenzial? Alperia-Generaldirektor Luis Amort sagt:
6: Ich würde mich auf jeden Fall auf den Markt umschauen und schauen, ob es Fixangebote gibt. Angebote von Fixpreisen, Fixtarif. Diese vergleichen und sehen, was man da tun kann. Wenn ich jetzt nichts mache, dann muss ich mir schon bewusst sein, dass ich dem Marktpreis ausgeliefert bin und das bezahlen muss, was der Marktpreis ist.
2: Egal, ob man mit Öl, Gas, Pellets oder Strom heizt. Um Heizkosten zu sparen, kann man immer auch den Verbrauch senken. Die Heizung nicht ganz so hoch aufdrehen, Heizkörper abstauben und entlüften, nicht ständig das Fenster gekippt lassen, sondern ab und zu Stoßlüften. Das alles spart Energie und gibt manch einem vielleicht ein gutes Gewissen, wenn die Rechnung am Ende zumindest ein bisschen erträglicher ist.
1: Kommen jetzt tausende geförderte Wohnungen in Südtirol auf den Markt? 2016 wurde die Sozialbindung auf 10 Jahre verkürzt. Das heißt, sie läuft jetzt aus. Landesrätin Uli Meier spricht von geschätzt 12.600 Wohnungen, bei denen die Sozialbindung in den kommenden Jahren endet. Und das bedeutet, wer eine solche Wohnung verkaufen will, muss nicht mehr die Landesförderung zurückzahlen, die er damals erhalten hat. Damit kann ein Verkauf jetzt interessant und vor allem lukrativ sein, denn die Wohnungspreise sind in den letzten 10 Jahren kräftig gestiegen. Und es gibt vor allem auswärtige Interessenten, die imstande sind, viel zu zahlen, sagt der Wohnbauberater Olaf Lutz.
7: Wenn ich heute eine Wohnung verkaufe, dann werde ich allen versuchen, das Höchstmögliche rauszubekommen. Und klar, der Mailänder oder der Schweizer oder wer auch immer hat vielleicht mehr Geld als der Standard Südtiroler und zahlt halt fast an jeden Preis momentan. Das ist ein bisschen das Thema.
1: Trotzdem werden jetzt aber nicht alle diese Wohnungen verkaufen. Das sei zu kurz gedacht, sagt Olaf Lutz.
7: Grundsätzlich glaube ich eher nicht, dass das der Fall sein wird, weil ja viele eine Wohnung für ihren Erstwohnungsbedarf haben und die eigentlich kein Interesse haben, ihre Wohnung zu verkaufen. Weil wenn ich heute eine Wohnung verkaufe, dann muss ich ja wieder eine kaufen. Und in dem Moment, wenn der Marktpreis steigt, nachher muss ich einen höheren Marktpreis kaufen.
1: Also bringt das nichts, meint Lutz. Was bedeutet dann dieses Auslaufen der Sozialbindung bei tausenden Wohnungen? Ändert das etwas am Wohnungsmarkt in Südtirol? Wird es mehr Wohnungen zu kaufen geben und werden sie billiger? Der Immobilienmakler Rupert Stampfer sagt,
8: einen klaren Einfluss wird von oben kurzfristig, also einen klaren Einfluss auf den Immobilienmarkt wird es oben, aber recht viel wird sich nicht dienen. Also ich glaube, man muss jetzt auch nicht große Angst haben, dass die neuen Wohnungen, die auf den Markt kommen, jetzt viel mehr auswärtige Wohnungen erwerben. Also ich glaube nicht, dass sich da ganz viel tut.
1: Denn sehr viele werden ihre Wohnung nicht jetzt verkaufen, nur weil die Sozialbindung endet, sagt Stampfer. Wer das allerdings tut, der kann sicher einiges verdienen.
8: Das Doppelte, Dreifache ist sicher nicht, aber sicher, ich dachte mal sagen, bei 20-30% kann der eine oder andere sicher in den 10 Jahren rausschlagen.
1: Übrigens ist die Sozialbindung inzwischen wieder auf 20 Jahre erhöht worden. Wer also jetzt beim Wohnungskauf einen Beitrag des Landes bekommt, darf sie 20 Jahre nicht verkaufen, beziehungsweise muss dann den Beitrag zurückzahlen, samt Zinsen.
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1: 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In Italien ist ein riesiger Schmuggel mit Anabolika aufgeflogen. Die Untersuchungen gehen von der Staatsanwaltschaft Bozen aus. Marlies Winkler.
20: Ja, die Ermittler haben bei einer Razzia hunderte Kilo Anabolika und andere Betäubungsmittel gefunden, im Wert von mindestens 30 Millionen Euro. Sie waren in Spielzeug, Kosmetika und in Lebensmitteln versteckt. Es gibt 16 Verdächtige, sie sollen Anabolika im großen Stil nach Südtirol, andere italienische Regionen und ins Ausland verkauft haben. Verschleiert haben sie das, indem sie die Zahlungen über eine Kryptowährung abgewickelt haben. Das Land Südtirol will verhindern, dass Jugendliche die Schule abbrechen. Dafür gibt es Geld aus dem Europäischen Sozialfonds. Mehr als 21 Millionen Euro sind es für dieses und das letzte Schuljahr. Damit werden Projekte finanziert, um die Beziehung zur Schule und zum Lernen zu verbessern. In Italien ist die Abbruchrate im Vergleich zu anderen EU-Ländern relativ hoch. Auf nationaler Ebene bricht ungefähr jeder Zehnte die Schule ab. Papst Leo befindet sich nach seiner Lungen-OP auf dem Weg der Besserung. Auch die zweite Nacht im Gemelli-Krankenhaus von Rom ist gut verlaufen. Seine Ärzte sagen, er erhole sich schnell, die Genesung verlaufe nach Plan und alle seine Werte liegen im Normbereich. Nach der OP am Dienstag ist beim Papst ja Lungenkrebs diagnostiziert worden. Es ist allerdings noch unklar, ob er sich noch einer Chemo- oder Strahlentherapie unterziehen muss. Viele Fußballfans schauen heute gespannt nach Zürich. Dort gibt es heute eine Krisensitzung vom Fußball-Weltverband FIFA. Auch FIFA-Präsident Gianni Infantino wird dabei sein. Und er wird zum ersten Mal direkt auf seine Gegner aus Europa treffen. Die Stimmung wird mehr als angespannt sein heute. Die Europäer fordern nämlich, dass Infantino zurücktritt.
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20: Das KI-Unternehmen Anthropic hat seinen Umsatz erheblich gesteigert. Im dritten Quartal, also von Juli bis September, waren es knapp 17 Milliarden Dollar. Am Jahresanfang waren es noch weniger als 5 Milliarden gewesen und im zweiten Quartal 12 Milliarden. Anthropic wird wahrscheinlich bald an die Börse gehen und es könnte einer der größten Börsengänge der Geschichte werden. Das Unternehmen strebt eine Bewertung von mehr als 2 Billionen Dollar an. Und noch unser Blick auf die Börsen in Europa. Sowohl der DAX in Frankfurt als auch der MIP-Index in Mailand sind heute leicht im Minus.
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1: Erbschaften sorgen oft für Streit und immer wieder landen Testamente vor Gericht. Dabei wird meistens die Zurechnungsfähigkeit einer Person und damit die Gültigkeit des Testaments in Frage gestellt.
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1: Besonders heikel ist es, wenn das Testament von einer Person gemacht wurde, die an Demenz erkrankt ist. Dazu liegt jetzt ein Urteil des Höchstgerichts der Kassation vor. Damit hat sich die Rechtslage geändert, sagt Rechtsanwalt Alexander Kritzinger.
23: Es ist so, dass wenn eine Person an Demenz erkrankt ist und ein Testament verfasst hat, dass man nicht mehr nachweisen muss, dass er zu diesem Zeitpunkt unzurechnungsfähig war. Hier hat die Kassation nun die Beweislast umgekehrt und hat gesagt, nein, derjenige, der das Testament erhalten möchte, muss nachweisen, dass das Testament in einem hellen Moment geschrieben wurde.
1: Wenn jemand die Diagnose Demenz bekommen hat und erst danach sein Testament verfasst hat, ist es also im Normalfall ungültig, wenn nicht das Gegenteil bewiesen werden kann. Es gibt aber Ausnahmen.
23: Auch eine demenzkranke Person kann Momente haben, wo sie zurechnungsfähig ist, wo sie genau weiß, was sie tut, was sie möchte. Und da kann sie auch in diesem Zeitfenster, sage ich jetzt mal so, das kann ein paar Stunden sein, ein paar Tage dauern, ein Testament verfassen. Allerdings sollte man sich natürlich absichern und sagen, ich hätte jetzt gerne eine fachärztliche Visite, die mir bestätigt, dass es mir gut geht, dass ich zurechnungsfähig bin, dass ich testierfähig bin und dann verfasse ich in diesem Moment das Testament, wenn ich möchte, dass es Gültigkeit hat und nicht später annulliert werden kann.
1: Die Bestätigung der Zurechnungsfähigkeit durch einen Anwalt oder einen Notar genügt nicht. Es muss ein Arzt sein. Das dient auch dem Schutz des Demenzkranken, um sicherzustellen, dass das Testament seinem Willen entspricht.
23: Weil natürlich so eine Person auch leicht beeinflussbar ist. Und hier hat die Kassation gesagt, wir wollen sicher sein, dass er das geschrieben hat, als er einen hellen Moment hatte und nicht bei geringstem Zweifel wird das Testament jetzt annulliert.
1: Rechtsanwalt Kritzinger warnt davor, einen Demenzkranken dazu zu bringen, ein Testament zu verfassen. Das kann gravierende Folgen haben.
23: Abgesehen davon, dass das Testament wahrscheinlich für nichtig erklärt werden wird, kann es auch zur Erbunwürdigkeit dieser Person führen und eventuell auch zu strafrechtlichen Konsequenzen.
1: Wenn ein Testament für ungültig erklärt wird, dann gelten entweder frühere, gültige Testamente oder die gesetzliche Erbfolge.
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1: Heute tut sich die Sonne schwer, viele Schleierwolken sind am Himmel. Die Temperaturen steigen am Nachmittag auf 17 bis 22 Grad. Günter Geier vom Landeswetterdienst, wie geht's morgen und am Wochenende weiter?
3: Ja, morgen scheint wieder verbreitet die Sonne und am Himmel zeigen sich nur ein paar hohe Wolkenfelder. Die Temperaturen steigen nach einstelligen Frühwerten auf Höchstwerte von 19 bis 23 Grad. Auch auf den Bergen gibt es morgen sehr gute Verhältnisse. Es bleibt ausgesprochen mild mit 0 Grad in 4000 Metern und der Nordwind wird wieder schwächer. Am Samstag und Sonntag geht es dann mit einer Mischung aus Sonne und Wolken weiter. Nennenswerte Niederschläge sind weiterhin nicht in Sicht.
1: Das war's vom Südtirol-Journal. Ich bin Wilhelm Schatzer, ich wünsche Ihnen einen schönen Nachmittag.
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5: Schönen Mittag aus der Radio Tirol Service-Redaktion. Es ist 12:15 Uhr, ich bin Madeleine Gruber. Auf der Brenner Autobahn, da braucht es heute wirklich viel Geduld. In Fahrtrichtung Norden, Stau wegen Baustellen zwischen Bozen Nord und Klausen. Für Lkw-Fahrer dauert es länger bis Brixen. Dann wieder zwischen Brenner und Nösslach, ein Zeitverlust von gut 10 Minuten. Südwärts auch Lkw-Stau, auf der Höhe von der Franzensfeste bis Brixen fahren. Dann 3 Kilometer Stau zwischen Klausen und Bozen Nord. Auf der Finchgauer Staatsstraße stockt es in Richtung Reschen zwischen Döll und Trabland. All unterwegs, viel Geduld und eine sichere Fahrt.

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2: Schönen Mittag aus der Radio Tirol Service Redaktion. Kurz nach 12:30, ich bin Madeleine Gruber. Auf der Brenner Autobahn gibt es viele, viele Baustellen. In Fahrtrichtung Norden circa 10 Kilometer Stau zwischen Bozen Nord und Klausen. Für Lkw-Fahrer dauert es länger bis Brixen. Langsam weiter geht es dann auch zwischen Brennach und Nüßlach. Südwärts werden sie auch abschnittsweise eingebremst zwischen Matrei und Sterzing. Dann auf der Höhe der Franzensfeste bis nach Brixen. Und zu guter Letzt noch einiges an Lkw-Stau zwischen Klausen und Bozen-Nord.
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2: Einiges an Schleierwolken hat der Himmel heute im Gepäck. Die Sonne schimmert immer mal wieder durch bei maximal 19 bis 22 Grad. Jetzt messen wir in Aldein 14 Grad, in Eppan 15, in Xies 10 und in Laas hat es 13 Grad. Morgen starten wir mit frischen Temperaturen in den Tag. Danach wird es sonnig mit ein paar hohen Wolken. 19 bis 23 Grad erwarten uns.
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2: 13 Uhr.
3: Weniger Hitze durch mehr Bäume auf Krankenhausparkplätzen. Danny Benko ist jetzt mit Fußfessel im Hausarrest. Das Wetter hat viele Wolken und wenig Sonne zu bieten. Ich bin Sabrina Fleischmann. Grüß Gott.
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3: Die Parkplätze der Krankenhäuser sollen grüner und damit kühler werden. Der Landtag hat heute einen Beschlussantrag von Thomas Wiedmann angenommen. Er sieht vor, dass auf den Parkplätzen mehr Bäume gepflanzt werden. Im Sommer werden die Parkplätze zu Hitzeinseln. Die Autos heizen sich auf und das belastet Patienten, Besucher und Mitarbeiter, sagt Wiedmann. Mehr Bäume könnten Abhilfe schaffen und die Kosten halten sich in Grenzen. Alle anderen Parteien haben sich dieser Baumoffensive angeschlossen. Der Antrag wurde einstimmig genehmigt. Wenn es bei der Arbeit Streitfälle gibt, dann hilft die Schlichtungskommission vom Land. Das spart den Angestellten und Arbeitgebern Zeit. Dort geht es meist schneller als vor Gericht. Heuer wurden insgesamt 540 Fälle behandelt und 521 konnten einvernehmlich gelöst werden. Arbeitslandesrätin Amhoff freut sich über diese Zahlen. Es sei immer gut, sich außergerichtlich zu einigen. Signa-Gründer René Benko ist raus aus dem Gefängnis und in Hausarrest. Er war ja bisher im Gefängnis von Innsbruck in Untersuchungshaft. Am späten Vormittag ist er in eine Mietwohnung in Innsbruck übersiedelt. Von nun an wird er mit einer Fußfessel überwacht. Unter der Woche hat er eine Stunde Ausgang. Da darf er Sport treiben oder wichtige Erledigungen machen. Am Wochenende darf Benko seine Wohnung sogar 3 Stunden lang verlassen. Er darf aber keinen Kontakt mit Personen im Umfeld der Signa-Gruppe aufnehmen. Anfang November wartet auf Benko in Innsbruck ein weiterer Prozess. Er soll den Unternehmer Hans-Peter Haselsteiner um 5 Millionen Euro geschädigt haben. Heute und morgen tagen die EU-Staats- und Regierungschefs bei ihrem Herbstgipfel in Brüssel. Es geht dabei um mehrere wichtige Themen, etwa um die Unterstützung der Ukraine und die Handelsbeziehungen zu China. Heftige Diskussionen wird es auch um den EU-Haushalt für die nächsten Jahre geben, berichtet Dieter Ebeling.
4: Zentraler Streitpunkt ist die EU-Haushaltsplanung für die Jahre 2028 bis 2034. Die Kommission hat 2 Billionen Euro vorgeschlagen, rund 800 Milliarden mehr als bisher. Jene Länder, die vor allem Geld bekommen, finden das gut. Die Staaten, die vor allem zahlen müssen, weniger. Im Hintergrund steht auch viel Innenpolitik, beispielsweise Wahlen in Frankreich, Spanien und Italien. Eine Einigung gibt es heute jedenfalls nicht.
3: Noch zum Sport. Ski Alpin, dem Weltcup-Auftakt Ende nächster Woche im Ötztal, steht nichts mehr im Wege. Die FIS hat nach der Schneekontrolle auf dem Rettenbachgletscher in Sölden grünes Licht gegeben. Bei uns ist von Schnee und Winter noch keine Spur. Mehr zum Wetter gleich.
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12: Hallo aus der Radio Tirol Service Redaktion. Ich bin Madeleine Gruber. Schön, dass Sie mit dabei sind. Das Wetter ist noch ein bisschen unschlüssig. Der Himmel nicht grau, aber auch nicht blau. Meist gibt es aber eine dicke Schleierwolkendecke. Die Temperaturen wandern auf 19 bis 22 Grad. Zeitweise schaut die Sonne auch immer mal wieder vorbei. Jetzt messen wir in Bruneck noch frische 8 Grad, in Gargazon 15, in Chas 14 und in Laurein 12 Grad. Morgen hat die Sonne dann gute Chancen, nur wenig Wolken und feine Temperaturen von 19 bis 23 Grad.
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12: Die ganzen Baustellen auf der Brenner Autobahn haben jetzt in sich in Fahrtrichtung Norden immer wieder kilometerlanger Stau, besonders zwischen Bozen Süd und Klausen. Dann staut es nochmal zwischen Brixen und Fahren und zwischen Sterzing und dem Brenner. In Richtung Süden werden wir von Brixen Fahren eingebremst, zwischen Klausen und Bozen Nord. Viel Geduld und eine sichere Fahrt.

0: Die schönste Musik aller Zeiten, das ist der Donnerstag mit Radio Tirol. Ein Hallo von mir, Deborah Sparber. Wir schauen gern voraus, Richtung Feierabend schon, zum besser planen.
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2: 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Im Alltag für einen Moment entfliehen und den Blick in die Sterne richten. 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Um 21 Uhr in St. Vigil in Enneberg, Bederü.
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1: Hallo aus der Radio Tirol Service Redaktion, kurz nach 13:30. Ich bin Madeleine Gruber. Immer noch viele Verzögerungen auf der Brennerautobahn. In Fahrtrichtung Norden staut's wegen der ganzen Baustellen. Besonders zwischen Bozen Nord und Klausen. Vor der Ausfahrt Brixen fahren und zwischen Sterzing und Brenner. In Richtung Süden zwischen Matrei und Sterzing, dann vor Brixen fahren und zwischen Klausen und Bozen Nord. Besonders den Lkw-Fahrern viel Geduld.
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1: Stabiles Herbstwetter gibt's im ganzen Land. Die Sonne kommt zwar nicht direkt auf unsere Haut, aber es bleibt mild bei 19 bis 22 Grad. Morgen scheint die Sonne dann wieder verbreitet. Wenige Wolken und bis zu 23 Grad hat der Freitag zu bieten. Noch zu den aktuellen Temperaturen. Es hat in Spieluk 13 Grad, in Mortor 16, in Versailles 17 und in Kaltelbrunn 14 Grad.
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13: Ich weiß, dein Vater war streng zu dir, aber er kannte sich wirklich gut aus, vor allem da unten.
14: Jays Vater ist an der Pazifikküste ertrunken. Jay sucht jetzt nach den Überresten seines Vaters in den Tiefen des Wassers.

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1: Fünf Verletzte bei Arbeitsunfall in Lana. Grinne Benko ist im Hausarrest mit einer Fußfessel. Das Wetter, Sonne und Wolken stehen auf dem Programm. Ich bin Sabrina Fleischmann. Guten Nachmittag.
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1: In Lana ist es auf einer Baustelle in der Gewerbezone kurz vor Mittag zu einem schweren Arbeitsunfall gekommen. Bei den Vorbereitungen zum Gießen einer Betondecke ist die Struktur eingestürzt und hat 5 Arbeiter getroffen. 2 von ihnen wurden schwer verletzt, 3 weitere mittelschwer. 2 Rettungshubschrauber mit Notärzten und Weißes Kreuz haben die Verletzten erst versorgt und dann ins Krankenhaus eingeliefert. Im Einsatz sind auch Karabiniere und Feuerwehrleute aus Lana, die die Unfallstelle absichern. Signa-Gründer René Benko hat ein Stück Freiheit zurück. Er durfte am Vormittag das Gefängnis in Innsbruck verlassen. Er steht jetzt in einer Mietwohnung unter Hausarrest und muss eine Fußfessel tragen. Unter der Woche hat Benko 1 Stunde Ausgang, am Wochenende sind es sogar 3 Stunden. Anfang November steht er in Innsbruck in einem weiteren Prozess wieder vor Gericht. Er soll den Unternehmer Hans-Peter Hartelsteiner und dessen Familienstiftung um 5 Millionen Euro geschädigt haben. Die Parkplätze der Krankenhäuser sollen grüner und damit kühler werden. Der Landtag hat heute einen Beschlussantrag von Thomas Wiedmann dazu einstimmig angenommen. Er sieht vor, dass auf den Parkplätzen mehr Bäume gepflanzt werden. Im Sommer werden die Parkplätze zu Hitzeinseln. Die Autos heizen sich auf und das sei eine Belastung für Patienten, Besucher und Mitarbeiter, sagt Wiedmann. Mehr Bäume könnten Abhilfe schaffen und die Kosten dafür halten sich in Grenzen. Wenn es bei der Arbeit Streitfälle gibt, dann hilft die Schlichtungskommission vom Land. Das spart den Angestellten und Arbeitgebern Zeit, denn dort geht es meist schneller als vor Gericht. Heuer wurden insgesamt 540 Fälle behandelt und 521 von ihnen konnten einvernehmlich gelöst werden. Starkregen sorgt in der türkischen Metropole Istanbul weiter für Chaos. Teile der Stadt stehen unter Wasser. Die Schulen bleiben heute und morgen geschlossen. Zahlreiche Menschen mussten aus ihren Häusern evakuiert werden. Bisher wurden 2 Todesopfer gemeldet. Svenja Huck berichtet aus Istanbul.
2: Istanbul hat ja viele Hügel. Und da rauschte das Wasser nur so runter. Viele Menschen haben sich Sorgen gemacht, ob sie überhaupt noch nach Hause kommen. Wie groß der Schaden insgesamt ist, kann man jetzt noch nicht sagen, weil viele Keller vollgelaufen sind und auch viele Menschen aus ihren Häusern gerettet werden mussten.
1: Zum Skialpin, dem Weltcup-Auftakt Ende nächster Woche im Ötztal, steht nichts mehr im Wege. Die FIS hat nach der Schneekontrolle auf dem Rettenbachferner in Sölden grünes Licht gegeben. Die neue Weltcup-Saison in Sölden beginnt am Samstag, 24. Oktober, mit dem Riesentorlauf der Damen. Am Sonntag folgen dann die Männer. Aus Südtirol sind Anna Trocker sowie Tobias Kastlunger und Alex Fienerzer am Start. Bei uns gibt's immer noch feines Herbstwetter. Die Einzelheiten gleich.
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10: Schönen Nachmittag aus der Radio Tirol Service Redaktion. Ich bin Madeleine Gruber. die Wolken, die Sonne heute im Wolkenparadies. Die Schleierwolken sind ganz schön hartnäckig, aber eine schwache Warmfront bringt uns milde Temperaturen von maximal 19 bis 22 Grad. Jetzt messen wir in Verdings 14 Grad, in St. Georgen 12, in Fezzan 16 und in Girlan 17 Grad. Morgen ist die Sonne dann ausgeschlafen, unterholt und ringt mit ein paar Wolken um den ersten Platz.
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10: Auf der Brennerautobahn Nordspur bei der Ausfahrt Bozen Süd stehen zwei defekte Autos. Zusammen mit dem LKW-Stau ist es hier schwierig auszufahren, melden uns Radio Tirol-Hörer. Um auszufahren, am besten früh genug einreihen. Jetzt zu den Staus auf der Brennerautobahn wegen Baustellen. In Fahrtrichtung Norden bei Klausen und vor Brixen fahren, dann wieder zwischen Sterzing und Brenner. Und vor allem im LKW, da braucht es doppelt so viel Geduld. Da staut es von Bozen Süd streckenweise bis Klausen, dann wieder am Brenner. Jetzt zur Südspur, Stau zwischen Matrei und Sterzing, dann wieder vor Brixen fahren und zwischen Klausen und Bozen Nord. Allen unterwegs eine gute Fahrt.
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1: Hallo aus der Radio Tirol Service Redaktion. Es ist 2:30. Ich bin Madeleine Gruber. Auf der Brenner Autobahn Nordspur bei der Ausfahrt Brigg Bozen Süd sind 2 defekte Autos, melden uns Radio Tirol-Hörer. Wir haben den Straßendienst informiert. Hier stockt es bei der Ausfahrt generell wegen den LKWs. Jetzt zu den Baustellen. Richtung Norden zwischen Klausen und Brixen fahren ca. 20 Minuten Zeitverlust. Auch zwischen Sterzing und Brenner dauert es länger. Besonders viel Geduld ist bei den LKW-Fahrern zwischen Neumarkt bis zur Höhe von Atzwang gefragt. In Richtung Süden immer wieder ein paar Kilometer zwischen Matrei und Brenner, dann vor der Ausfahrt Brixen fahren.
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1: Viele Schleierwolken und zwischendurch etwas Sonne, aber die Temperaturen lassen sich wirklich sehen bei 19 bis 22 Grad. Morgen starten wir frisch mit frischen Temperaturen in den Tag. Danach geht es weiter mit maximal 23 Grad bei viel Sonne und nur wenigen Wolken. Zu den aktuellen Temperaturen: Es hat in Mitterdorf 18 Grad, in Völlern 16, in Rheinswald 15 und in Ehrenburg messen wir 13 Grad.
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1: Sind Verletzte bei Arbeitsunfall in Glana. Südtirol will gegen Heli-Rundflüge vorgehen. Das Wetter ist zum Teil sonnig und zum Teil bewölkt. Ich bin Sabrina Fleischmann, guten Nachmittag.
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1: In Glana ist es in der Gewerbezone kurz vor Mittag zu einem schweren Arbeitsunfall gekommen. Auf einer Baustelle ist eine Betondecke eingebrochen. 5 Arbeiter sind 6 bis 7 Meter tief abgestürzt. 2 von ihnen wurden schwer verletzt, 3 weitere mittelschwer. Sie wurden mit Rettungshubschraubern und vom Weißen Kreuz in die Krankenhäuser von Meran und Bozen eingeliefert. Es handelt sich um 4 Südtiroler und einen ausländischen Arbeiter. Im Einsatz waren auch Karabiniere und Feuerwehr von Lana. Südtirol will touristischen Hubschrauberflügen einen Riegel vorschieben. Der Landtag hat heute einstimmig einen Antrag der Grünen angenommen. Derzeit stellt die Luftfahrtbehörde ENAG die Genehmigungen für Hubschrauberlandeplätze aus. Land und Gemeinden haben kein Mitspracherecht und können die Ausweisung nicht verhindern. Das soll sich ändern. Mit dem Antrag werden die Regierung und das Parlament in Rom aufgefordert, die Zuständigkeit für die Genehmigung von Hubschrauberlandeplätzen an das Land zu übertragen oder zumindest ein Vetorecht einzuräumen. Landeshauptmann Kompatsch hat bereits angekündigt, dass strengere Regeln kommen werden, sobald das Land selbst entscheiden kann. Reparieren, wiederverwenden, recyceln. Das ist das Prinzip der Kreislaufwirtschaft. Sie wird in Südtirol schon teilweise umgesetzt, etwa in der Bauwirtschaft, in der Landwirtschaft und im Lebensmittelsektor. Und in Zukunft soll dieses Modell noch mehr Fuß fassen. Vertreter von Unternehmen, Forschung, Verwaltung und Verbänden haben sich heute in der ORK in Bozen getroffen, um über Verbesserungen zu beraten. Auch jeder Einzelne von uns kann etwas tun, sagt Klaus Ecker. Er ist Sonderbeauftragter des Landes für Nachhaltigkeit.
2: Der Verbraucher hat es bis zu einem gewissen Moment auch in der Hand, ob er jetzt das klassische Recycling besser macht zu Hause oder ob er auf der Suche nach Produkten ist, die länger leben, die reparierfähig sind. Das ist wichtig, das ist für die Sensibilisierung wichtig, dieses Themas. Aber der große Hebel passiert, wenn wir die Dinge beginnen, anders zu denken und zu produzieren. Dass der Verbraucher automatisch sozusagen bessere Produkte bekommt und sie besser in den Kreislauf zurückgehen.
1: Und langfristig wird damit auch gespart, sagt Ecker. Der Tourismus wird in Südtirol immer mehr zum Streitthema. Nun gibt es von SVP-Fraktionssprecher Harald Stauder Kritik an Maria Elisabeth Rieder vom Team K. Sie hatte nämlich gesagt, der Tourismus sei nicht imstande, seine Beschäftigten ordentlich zu bezahlen. Stauder bezeichnet das als pauschale Aussage über eine ganze Wirtschaftsbranche und billigen Linkspopulismus. In Südtirol würden viele Angestellte im Gastgewerbe mehr verdienen als im restlichen Italien und oft bekommen sie mehr bezahlt als vom Kollektivvertrag vorgeschrieben, sagt Stauder. Mit Sonne und Wolken geht's durch den Nachmittag. Mehr zum Wetter gleich.
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11: Schönen Nachmittag aus der Radio Tirol Service Redaktion. Ich bin Madeleine Gruber. Es ist kurz nach 3. Der Himmel trägt heute einen langen Schleier. Die Sonne hat es nicht ganz so leicht. Dafür schaut sie aber morgen wieder mehr vorbei. Der Freitag hat nur wenige Wolken und 19 bis 23 Grad. Jetzt hat es in Andrian 17 Grad, in Brandsol 15, in Feldurns 16 und in Gais messen wir 11 Grad.
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11: Es geht auf die Brennerautobahn zu den Baustellenbereichen. Auf der Nordspur staut es noch zwischen Klausen und Brixenfahren für ca. 4 Kilometer, dann abschnittsweise zwischen Sterzing und dem Brenner. Für die Lkw-Fahrer braucht es ein Stück mehr Geduld zwischen Neumarkt bis zur Höhe Atzwang. Und in Richtung Süden stockt es immer wieder zwischen Brenner und Sterzing und vor Brixenfahren. Auch in Bozen dauert es gerade etwas länger in der Innsbrucker Straße Richtung Kardauen. Allen unterwegs eine sichere Fahrt.

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1: Schönen Nachmittag aus der Radio Tirol Service-Redaktion. Es ist kurz nach 4:30. Ich bin Madeleine Gruber. Wegen einiger Baustellen werden Sie immer wieder auf der Brenner Autobahn eingebremst. In Fahrtrichtung Norden Stau, kurz vor der Ausfahrt Bozen Süd, dann vor Brixen fahren für 1,5 Kilometer und streckenweise zwischen Sterzing und der Luegbrücke. In Fahrtrichtung Süden bei Nösslach vor Brixen fahren. Generell hat sich die Lage aber etwas beruhigt. Für alle im LKW ist jedoch noch viel Geduld gefragt, besonders in Richtung Norden zwischen Neumarkt und Bozen Nord.
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1: Die Sonne ist heute auf Sparflamme. In den meisten Teilen des Landes ist es ziemlich bewölkt. Etwas blauen Himmel kriegen die Pustra aber zu sehen. Die Temperaturen jetzt, es hat in Pfalzen 12 Grad, in Saltaus 17, in Darsch 16 und in Oberplanitzing messen wir 17 Grad. Morgen macht die Sonne den Wolken ordentlich Konkurrenz. 19 bis 23 Grad werden es.
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0: 16 Uhr.
1: Südtirol will selbst über Helilandeplätze entscheiden. Ermittlungen nach Arbeitsunfall mit 5 Verletzten in Lana. Das Wetter hat nur wenig Sonne zu bieten. Ich bin Sabrina Fleischmann. Guten Nachmittag.
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1: Südtirol will touristischen Hubschrauberflügen einen Riegel vorschieben. Der Landtag hat heute einstimmig einen Antrag der Grünen angenommen. Damit werden die Regierung und das Parlament in Rom aufgefordert, die Zuständigkeit für die Genehmigung von Hubschrauberlandeplätzen an das Land zu übertragen. Derzeit stellt die Luftfahrtbehörde ENAC die Genehmigung aus. Land und Gemeinden haben kein Mitspracherecht. Landeshauptmann Kombatsch hat bereits angekündigt, dass strengere Regeln für die touristischen Heliflüge kommen werden, sobald das Land selbst entscheiden kann. Carabinieri und Arbeitsinspektorat ermitteln zum Arbeitsunfall mit 5 Verletzten in der Industriezone von Lana. Der Unfall ist zum Mittag im Rohbau einer Firma vor dem Gießen einer Betondecke passiert. Die Eisenstruktur und die Verschalung sind eingebrochen. 5 Arbeiter sind 6 bis 7 Meter tief abgestürzt. 2 von ihnen wurden schwer verletzt mit Rettungshubschraubern ins Bozner Krankenhaus geflogen. Sie sind aber nicht in Lebensgefahr. Die anderen 3 wurden mit mittelschweren Verletzungen ins Meraner Krankenhaus eingeliefert. Von den Lebensmitteln im Supermarkt bis zum Paket aus dem Internet. In unserem Leben sind wir täglich auf Warentransporteure angewiesen. Allerdings wird es immer schwieriger, Personal zu finden, sagt Alexander Oehler, Obmann der Warentransporteure im LVH. Er wünscht sich, dass jungen Menschen bei ihrer Ausbildung weiterhin finanziell unter die Arme gegriffen wird. Derzeit bekommen 18- bis 35-Jährige bis zu 80% des Lkw-Führerscheins vom Staat finanziert. Diese Unterstützung würde heuer auslaufen, sie sollte aber um 4 Jahre verlängert werden, fordert Oehler. Zum ersten Mal seit ihrer Rückkehr nach Großbritannien haben sich Prinz Harry und seine Frau Meghan gemeinsam in der Öffentlichkeit gezeigt. Und der Empfang war freundlich. Bei ihrer Ankunft in Nottingham wurden die beiden von den Menschen bejubelt, berichtet Philipp Detlefs.
2: Stundenlang hatten einige Fans mit Blumen und Luftballons auf das Paar gewartet. Harry und Meghan nahmen sich Zeit für Fotos und Umarmungen. Die beiden besuchen gemeinnützige Organisationen, die sich unter anderem für benachteiligte Jugendliche und gegen Armut einsetzen. Zuletzt waren Harry und Meghan 2022 gemeinsam in Großbritannien aufgetreten, zur Beerdigung von Queen Elizabeth. In diesem Sommer zogen sie überraschend mit ihren beiden Kindern zurück. Die Familie lebt inzwischen offenbar in den Cotswolds, westlich von London.
1: Zum Tennis. Alexander Zverev aus Deutschland sammelt weiter Punkte für die Weltrangliste, um Jannik Sinner als Nummer 1 abzulösen. Zverev hat das Halbfinale von Shanghai erreicht. Er wird auf jeden Fall mit Jahresende zur Nummer 1, denn Sinner hat seine Saison wegen seiner Knieprobleme vorzeitig beendet und kann seine Weltranglistenpunkte aus dem Vorjahr nicht mehr verteidigen. Heute Nachmittag ist es eher trüb. Morgen kommt die Sonne zurück. Die genauen Wetteraussichten gleich.
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1: Der Himmel ist mehr grau als blau und mit den Temperaturen geht's nicht weit nach oben. In St. Martin in Passaia werden aktuell 16 Grad gemessen. 14 sind es in Sulden, 15 in Freienfeld und 14 in St. Walburg in Ulten. Morgen am Freitag gibt es dann wieder mehr Sonne, nur wenige harmlose Wolkenfelder ziehen durch und die Temperaturen legen wieder zu.
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7: Auf der Brenner Autobahn immer wieder ein paar Kilometer Stau wegen vielen Baustellen. In Fahrtrichtung Norden staut es zwischen Neumarkt und Bozen Nord, dann vor Brixen fahren und auch streckenweise zwischen Sterzing und Brenner. Für die im LKW dauert es heute besonders lang zwischen Neumarkt und Bozen Nord. Südwärts zwischen der Lurgbrücke und Sterzing staut es ebenfalls und auch kurz vor Brixen fahren. Auch viel Jos jetzt in Bozen, besonders auf der Innsbrucker Straße, in beiden Fahrtrichtungen. All unterwegs, eine sichere Fahrt.

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1: Schönen Nachmittag aus der Radio Tirol Serviceredaktion. Kurz nach 4:30, ich bin Madeleine Gruber. Auf der Brenner Autobahn heute viele Staus wegen Baustellen. In Fahrtrichtung Norden zwischen Neumarkt und Bozen Nord, dann zwischen Klausen und Brixen fahren und auch abschnittsweise zwischen Sterzing und Nüßlach. In Fahrtrichtung Süden ca. 2 Kilometer Stau zwischen Matrei und Brenner, dann zwischen Sterzing und Brixen kurz vor Brixen fahren. Und in Bozen stockt es in der Innsbrucker Straße in beiden Richtungen, in Brixen hauptsächlich in der Landesstraße.
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1: Mal ist die Sonne hier, dann wieder nicht mehr. Heute ist es ein Katz-und-Maus-Spiel zwischen ihr und den Wolken. Es bleibt aber freundlich und mild. Jetzt hat es in Kaltern 16 Grad, in Laas 14, in Mühlwald 11 und im Felders messen wir 12 Grad. Morgen ist die Sonne wieder richtig am Start, bei 19 bis 23 Grad. Na, da legt sie sich ordentlich ins Zeug.
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0: 17 Uhr.
1: Bergsteiger ist oberhalb von Nathurns tödlich abgestürzt. Sozialbindung für tausende Wohnungen läuft aus. Das Wetter, heute dominieren die Wolken. Morgen geht sich wieder mehr Sonne aus. Ich bin Sabrina Fleischmann, guten Nachmittag.
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1: Ein tödlicher Bergunfall hat sich an der Kirchbachspitze oberhalb von Nathurns ereignet. Ein Urlauber aus Deutschland ist beim Abstieg ausgerutscht und 100 Meter tief abgestürzt. Sein Begleiter hat die Rettung alarmiert, aber der Mann konnte nur mehr tot geborgen werden. Im Einsatz waren die Bergrettung Schnals, der Notarzthubschrauber Pelikan 3 und die Finanzwache. Karabiniere und Arbeitsinspektorat ermitteln zum Arbeitsunfall mit 5 Verletzten in der Industriezone von Lana. Der Unfall ist zu Mittag im Rober einer Firma beim Gießen einer Betondecke passiert. Die Eisenstruktur und die Verschalung sind eingebrochen. 5 Arbeiter sind 6 bis 7 Meter tief abgestürzt. 2 von ihnen wurden schwer verletzt, sie sind aber nicht in Lebensgefahr. 3 weitere haben sich mittelschwere Verletzungen zugezogen. Die Baustelle bleibt geschlossen, bis die Untersuchungen zur Unfallursache abgeschlossen sind. Für tausende geförderte Wohnungen in Südtirol läuft jetzt die Sozialbindung aus. Weil diese 2016 auf 10 Jahre verkürzt wurde, endet sie. Das bedeutet, dass solche Wohnungen verkauft werden können, ohne die Landesförderung zurückzahlen zu müssen, die man damals bekommen hat. Das kann lukrativ sein, sagt der Wohnbauberater Olaf Lutz, denn in den letzten 10 Jahren sind die Wohnungspreise kräftig gestiegen. Und es gäbe vor allem zahlungskräftige, auswärtige Interessenten.
2: Wenn ich heute eine Wohnung verkaufe, dann werde ich allen versuchen, das Höchstmögliche rauszubekommen. Und klar, der Mailänder oder der Schweizer oder wer auch immer hat vielleicht mehr Geld als der Standard Südtiroler und zahlt halt fast an jeden Preis momentan. Das ist ein bisschen Thema.
1: Trotzdem werden jetzt nicht alle diese Wohnungen verkaufen, denn es handelt sich ja um Erstwohnungen, die die Eigentümer normalerweise weiterhin brauchen. Das Guinness-Buch der Rekorde muss möglicherweise umgeschrieben werden. Es geht um die älteste Frau der Welt. Derzeit hält eine Britin den Rekord, sie ist 117 Jahre alt. Aber eine Frau in Albanien könnte um 2 Tage älter sein. Das steht zumindest in ihrer Geburtsurkunde, die allerdings erst nachträglich 1945 ausgestellt wurde. Ihre Angehörigen haben das Guinness-Buch kontaktiert, um den Rekord überprüfen zu lassen. Die 117-Jährige lebt zusammen mit ihrem 80 Jahre alten Sohn und ist noch recht fit und aktiv. Sie füttert ihre Hühner und macht kleine Spaziergänge durch den Garten, berichtet ihre Familie. Morgen gibt es mehr Sonne als heute. Die genauen Wetteraussichten gleich.
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8: Schönen Nachmittag aus der Radio Tirol Service Redaktion. Ich bin Madeleine Gruber, schön, dass Sie mit dabei sind. Die Temperaturen recht mild, ab und zu schaut auch noch mal die Sonne vorbei. Morgen starten wir dann noch frisch in den Tag. Danach gibt es eine große Portion Sonnenstrahlen und Höchstwerte von 19 bis 23 Grad. Zu den aktuellen Temperaturen, es hat in Barbian 16 Grad, in Freienfeld 15, in Lana 17 und in Mals messen wir 16 Grad.
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8: Auf der Brenner Autobahn werden Sie noch streckenweise wegen Baustellen eingebremst. In Fahrtrichtung Norden stockt's kurz vor Brixen fahren, dann immer wieder zwischen Sterzing und Matrei. Südwärts staut's, circa 1,5 Kilometer bei Nösslach und auch kurz vor Brixen fahren. Besonders viel Geduld braucht's heute für die im LKW. Da gibt's besonders in Richtung Norden zwischen San Michele und Neumarkt Kolonnen und auch abschnittsweise ab Klausen bis nach Brixen fahren. Und jetzt viele mitten im Feierabendverkehr auf den Heimweg. Überlasse sämtlich üblichen Straßen in den Städten und besonders die Stadtausfahrten. All unterwegs eine sichere Fahrt.

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1: Schönen Nachmittag aus der Radio Tirol Service Redaktion. Kurz nach 5:30, ich bin Madeleine Gruber und es geht auf die Brenner Autobahn. In Fahrtrichtung Norden gibt es zwischen San Michele und Bozen Süd um die 12 Kilometer LKW-Stau. Danach stockt es nochmal zwischen Klausen und Brixen Farm. Und dann auch auf dem Brenner. Südwärts kommen Sie gut voran, rechnen Sie aber mit kleinen Verzögerungen wegen Gegenverkehrsbereichen bei den Baustellen. Jetzt gibt es viele rote Bremslichter im Feierabendverkehr. Statt auswärts verlieren Sie die üblichen Minuten in Bozen, Brixen, Lana-Sienich und auch in Bruneck. Und heute Nacht sind folgende Straßen gesperrt wegen Instandhaltungsarbeiten. Auf der Brenner Staatsstraße einmal der Tunnel von Leifers von 21 Uhr bis 6 Uhr morgens und der Tunnel von St. Jakob von 20 Uhr bis 6 Uhr in der Früh. Auf der Bussardaler Staatsstraße die Umfahrung von Mühlbach von 20 Uhr bis 6 Uhr. Und ein Fahrverbot auf der Brenner Autobahn Richtung Norden für Fahrzeuge über 3,5 Tonnen zwischen Sterzing und Brenner.
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1: Die Sonne sagt langsam Servus, die Schleierwolken inklusive. Morgen sind nur mehr wenige Wolken zu sehen. Dafür gibt's einiges am blauen Himmel und Sonnenschein. Und huiuiui, die Temperaturen wandern auf 19 Grad im Wipptal und sogar 23 Grad im Unterland. Noch zu den aktuellen Temperaturen. Es hat in Enneberg 11 Grad, in Kastelruth 14, in Laurein 13 und in Adurns 15 Grad.
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0: Die schönste Musik aller Zeiten, das ist der Donnerstag mit Radio Tirol. Ein Hallo von mir, Deborah Sparber. Schönen Feierabend. Lang dauert's nicht mehr.
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2: 18 Uhr.
3: Sozialbindung läuft aus, Wohnungen könnten frei verkauft werden. Tödlicher Bergunfall in Schnals. Das Wetter wird morgen schön und mild. Ich bin Sabrina Fleischmann, guten Abend.
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3: Für tausende geförderte Wohnungen in Südtirol läuft jetzt die Sozialbindung aus, weil sie 2016 auf 10 Jahre verkürzt wurde. Das heißt, wer eine solche Wohnung jetzt verkaufen will, muss nicht mehr die Landesförderung zurückzahlen, die er damals erhalten hat, und kann sicher einiges verdienen, das sagt der Immobilienmakler Robert Stampfer.
4: Das Doppelte, Dreifache sicher nicht, aber sicher, ich dachte mal sagen, bei 20-30% kann der eine oder andere sicher in den 10 Jahren rausschlagen.
3: Sehr viele solcher Wohnungen werden aber wohl nicht auf den Markt kommen, meint Stampfer. Denn bei geförderten Wohnungen handelt es sich ja um Erstwohnungen, die man normalerweise ja weiterhin braucht. In Südtirol darf vorerst kein weiterer Wolf abgeschossen werden. Das Verwaltungsgericht hat auf Antrag einer Tierschutzorganisation die Abschussverordnung ausgesetzt. Es geht um einen Wolf, der auf Almen zwischen Ulten und Kastelbell-Schars im Finchgau mehrere Schafe und Ziegen gerissen hatte. Die Tierschützer haben nicht nur gegen diesen Abschuss geklagt, sondern auch gegen den Plan des Landes, der den Abschuss von 3 Wölfen pro Jahr erlaubt. Über diesen Rekurs entscheidet das Verwaltungsgericht Ende Jänner. Ein tödlicher Bergunfall hat sich an der Kirchbachspitze ereignet. Ein Urlauber aus Deutschland ist beim Abstieg auf Schnalzer Seite ausgerutscht und 100 Meter tief abgestürzt. Sein Begleiter hat die Rettung alarmiert, aber der Mann konnte nur mehr tot geborgen werden. Im Einsatz waren die Bergrettung Schnalz, der Notarzthubschrauber Pelikan 3 und die Finanzwache. Nach seiner Lungenkrebs-OP bekommt Papst Leo Genesungswünsche aus aller Welt. Auch von US-Präsident Trump, mit dem er öfter Streit hatte. Trump hat gesagt, er wünsche dem Papst alles Gute und hoffe, dass er schnell wieder gesund wird. Heute wurde der Papst in der Gemelli-Klinik in Rom Kontrolluntersuchungen unterzogen. Eine Röntgenaufnahme habe eine gute Erholung der operierten Lunge gezeigt, heißt es aus dem Vatikan. Der Papst mache auch Physiotherapie und habe seine Arbeit wieder aufgenommen. Es ist aber noch unklar, ob er sich weiteren Therapien unterziehen muss und ob er seine geplante Südamerika-Reise Anfang November antreten kann. Zum Skialpin, der Norweger Alexander Ormod Kilde wird vom Verletzungspech verfolgt. Kilde ist in Chile im Abfahrtstraining gestürzt und hat sich einen Achillessehnenriss zugezogen. Er fliegt zurück in seine Wahlheimat Innsbruck, wo weitere Untersuchungen folgen und über die Behandlung entschieden wird. Der Norweger hatte sich bei einem Sturz 2024 in Wengen schwer verletzt und musste 2 Jahre pausieren. In dieser Saison wollte er sein Comeback geben, das jetzt aber geplatzt ist. Morgen erwartet uns schönes Herbstwetter, die genauen Aussichten gleich.
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8: Schönen Abend aus der Radio Tirol Service Redaktion. Ich bin Madeleine Gruber. Die Schleierwolken am Himmel bereiten uns heute keine Sorgen. Es bleibt trocken. Auch morgen geht's freundlich weiter. Temperaturen von maximal 23 Grad sind im Anmarsch. Auch die Sonne ist gut mit dabei. Jetzt messen wir in Langtau fast 13 Grad, in Algund 16, am Karabas 13 und im Flersch 10 Grad.

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1: Hallo aus der Radio Tirol Service Redaktion. Ich bin Madeleine Gruber, es ist kurz nach 6. Auf der Brenner Autobahn dauert es noch länger zwischen Baustellen und Überlastung, hauptsächlich für LKWs, in Fahrtrichtung Norden zwischen San Michele und Bozen Süd. Dort sind zwei LKWs aufeinander geprallt, sie sind aber schon auf der Notspur. Kurz vor Brixen fahren stockt es auch und auch weiter zwischen Sterzing und Nüßlach. Und in Richtung Süden stockt es kurz vor Brixen fahren. Jetzt zum Feierabendverkehr. Viele sind stadtauswärts unterwegs. Überlastet sind in Bozen die Galilei, Innsbrucker und Einsteinstraße und die Drususallee, auch die Straßen rund um den Bahnhof. In Brixen die Peter-Meyer-, Dante- und Alpini-Straße. Und im Meraner Stadtzentrum die Rom- und Biabe-Straße. Auch auf der Finchgauer Staatsstraße stockt in Richtung Reschen zwischen Forst und Dölln. All unterwegs eine sichere Fahrt.
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2: Schönen Abend aus der Radio Tirol Service-Redaktion. Es ist kurz nach 6:30. Ich bin Madeleine Gruber. Die Brenner Autobahn lässt noch nicht ganz locker. In Fahrtrichtung Norden zwischen San Michele und Neumarkt ca. 4 Kilometer Stau. Zwei Lastwagen sind aufeinander geprallt. Es geht jetzt aber zweispurig vorbei. Der Rückstau löst sich nach und nach auf. Ansonsten geht es jetzt gut voran, nur für die im LKW dauert es immer noch länger. Südwärts stockt es kurz bei der Mahlstelle Sterzing und dann nochmal kurz vor Brixen fahren. Auch im Feierabendverkehr braucht es jetzt noch einiges an Geduld, besonders von der Mebobrücke Eppan Richtung Meraner Kreuzung. All unterwegs eine sichere Fahrt.
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2: Es geht hinein in die Abendstimmung, eine Mischung aus Schleierwolken und letzten Farben am Himmel. Es hat in Eppan 14 Grad, in Klausen 13, in Niederdorf 11 und in Plaus messen wir 12 Grad. Morgen will die Sonne in die erste Reihe, daneben ein paar einzelne hohe Wolken und Temperaturen von 19 bis 23 Grad.
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0: 19 Uhr.
1: Tierschützer verhindern Wolfsabschuss in Ulken. Bauschutt wird zum größten Teil recycelt. Der Freitag bringt uns morgen schönes Herbstwetter. Ich bin Sabrina Fleischmann. Guten Abend.
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1: In Südtirol darf vorerst kein weiterer Wolf abgeschossen werden. Das Verwaltungsgericht hat auf Antrag einer Tierschutzorganisation die Abschussverordnung ausgesetzt. Es geht um einen Wolf, der auf Almen zwischen Ulten und Kastelbelschars im Finchgau mehrere Schafe und Ziegen gerissen hatte. Die Tierschützer haben nicht nur gegen diesen Abschuss geklagt, sondern auch gegen den Plan des Landes, der den Abschuss von 3 Wölfen pro Jahr erlaubt. Über diesen Rekurs entscheidet das Verwaltungsgericht Ende Jänner. Bauschutt ist nicht Müll, sondern ein wertvoller Rohstoff. Die Bauwirtschaft in Südtirol setzt auf Recycling. Betonasphalt und Ziegel werden wiederverwertet. Dabei ist man schon auf einem guten Weg, sagt Thomas Hasler, Geschäftsführer des Baukollegiums.
2: Wir haben hier ca. 1,1 Millionen Tonnen Bauschutt und aus diesem Bauschutt werden Recyclingprodukte gemacht. Wir recyceln aktuell ca. 80%, das heißt 80% werden wiederum in den Kreislauf gebracht. Es ist nun wichtig, die verbleibenden 20% auch wiederum zu schließen.
1: Auch andere Bereiche bemühen sich um die sogenannte Kreislaufwirtschaft. An der ÖRAK in Bozen haben heute Vertreter von Unternehmen, Forschung, Verwaltung und Verbänden eine Zwischenbilanz gezogen und über Verbesserungen diskutiert. Die Brennerautobahn wird heute in der Nacht nicht gesperrt. Die Übung, die im Tunnel von Franzensfeste geplant war, wird nicht durchgeführt, sondern verschoben. Sie soll voraussichtlich im Dezember stattfinden, teilt die Autobahngesellschaft mit. Bei der Übung sollte ein Unfall im Tunnel simuliert werden. Dabei hätte die Autobahn zwischen Sterzing und Brixen mehrere Stunden lang gesperrt werden sollen. Die Alpini in Italien haben heute den 154. Jahrestag ihrer Gründung gefeiert. Auch in Bozen wurde eine Feier abgehalten. Mit einer Ansprache des Alpini-Kommandanten, einer Messe und einer Kranzniederlegung im Gedenken an die Gefallenen. Die Alpini waren als Gebirgstruppenkorps am 15. Oktober 1872 durch ein Dekret des Königs ins Leben gerufen worden. Die Soldaten sollten aus Berggebieten stammen und die Grenzen entlang der Alpen verteidigen. In den USA wird die Hinrichtung des Amokläufers von Fort Hood doch nicht live im Internet übertragen. Das hat US-Präsident Trump bekannt gegeben. Die engsten Angehörigen der Opfer könnten jedoch dabei sein, um zu sehen, wie Gerechtigkeit geübt werde, sagte Trump. Der Attentäter, ein ehemaliger Psychiater der US-Armee, hatte 2009 auf dem Militärstützpunkt Fort Hood in Texas 13 Menschen erschossen. Seine Hinrichtung ist für den 3. Dezember geplant. Die Pläne für eine Live-Übertragung hatten heftige Kritik und Debatten ausgelöst. Morgen können wir wieder einen feinen Herbsttag genießen. Die genauen Wetteraussichten gleich.
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11: Einen schönen Abend aus der Radio Tirol Service Redaktion. Ich bin Madeleine Gruber. Der Oktober darf gerne so weitermachen. Morgen wird es ebenfalls herrlich. Viel Sonne ist auf dem Programm und die Warmfront schenkt uns maximal 19 Grad im Wipptal und 23 Grad im Unterland. Jetzt kühlt es aber überall runter. Es hat in Mühlwald 7 Grad, in Pfatten 14, in Riffian 12 und in Diers 13 Grad.
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11: Auf der Brenner Autobahn in Fahrtrichtung Norden zwischen San Michele und Neumarkt noch kurzer Zeitverlust, dann abschnittsweise LKW-Stau zwischen Klausen und Brixenfarm und weiter auch zwischen Sterzing und Brenner. Die allerletzten noch unterwegs im Feierabendverkehr, ansonsten geht's aber gut voran. Heute Nacht noch wegen Arbeiten gesperrt auf der Brenner Staatsstraße der Tunnel von Leifers von 21 Uhr bis 6 Uhr morgens und auch der Tunnel von St. Jakob von 20 Uhr bis 6 Uhr in der Früh. Auf der Pussertaler Staatsstraße die Umfahrung von Mühlbach von 20 Uhr bis 6 Uhr morgens. Und auch das Fahrverbot auf der Brenner Autobahn Richtung Norden für Fahrzeuge über 3,5 Tonnen zwischen Sterzing und Brenner gilt noch heute Nacht. Alle unterwegs, eine gute Fahrt.

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